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Laut Zeugenaussage eines vorbeifahrenden Rentner-Ehepaares wurde heute Nachmittag gegen 17 Uhr auf dem Berliner Platz in Mühlheim der Ruhr ein 7-jähriges Asylbewerberkind von einem 43-jährigen Südländer zu einem Becher Eis mit Sahne eingeladen. Die Bürgerwehr hat bereits reagiert und protestiert energisch vor dem Arbeitsamt mit den Worten: Wir wollen auch

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Eine wunderschöne gute Morgen aus. Ich hoffe, dass ihr gut gestartet in den Tag mit Simandim und Song Dorf. Ich bin somit gut gestartet. Ich habe hier schon den ersten Kampf gegen Technik. Ein eingefrorenes Fenster, Ordner, whatever, auf Windows. Und ich bin wirklich 0,0 mit Windows sozialisiert. Ich bin jetzt schon so am Googlen und irgendwelche Tastenkombinationen am Eingeben. Bis jetzt zeigt sich das Ganze unbeeindruckt. Ich würde euch am liebsten jetzt eigentlich gerne einen Kaffee trinken, mein Gipfeli essen. Mach's dann eher. Sorry für das Beschweren. Aber ich weiss nicht, wie es euch geht. Ich werde dann auch immer ein bisschen abergläubisch. Wenn schon so am Morgen früh irgendetwas nicht funktioniert, denke ich immer so, das ist ein schlechtes Omen für einen Tag. Aber anyways, ich würde sagen, wir tun sich auf mal so, als wäre nichts. Und ich löse das Problem dann schon. Jedenfalls wunderbar seid ihr am Zuhören und bin ich hier quasi nicht ganz allein. Obwohl allein im Studio. Ich habe für euch mitgebracht ein paar jazzige, funkige Sachen. Ein paar hip-hopige Sachen. Ein bisschen Brasil. Und alles andere sehen wir dann später. Und die Reise hergeht. Später kommt auch Melissa. Und bis dorthin müsst ihr mit mir vorlieb nehmen. Es ist die Morgen auf Radio Rabe.

hier, A Tribe Called Quest, Find A Way. Weiss noch ziemlich genau, wo ich mich quasi verliebt habe, den Song, und damit auch so ein bisschen Hip-Hop. Das war irgendwann ganz Ende 90er oder Anfang 2000er. Jedenfalls A Tribe Called Quest, famously immer irgendwelche Jazz- und Funk-Tracks gesamplet. Und dem vorher gehört, Mystic Brew, ist eben auch so einer gewesen. Vom Ronnie Foster und der nächste hier, Baby, This Love I Have, von der Minnie Riperton. Ist auch gesamplet worden von Tribe Called Quest. Wir bleiben auf jeden Fall noch so ein bisschen in dem groovy, jazzy und etwa dann auch noch ein bisschen hip-hopigen.

0: Madness and Sadness. Das sind genau die Stichworte gewesen, auf die ich gewartet habe. Nein, sorry. Du, ich kenne keine schlechten Vibes so breit für den Morgen. Das hier auf jeden Fall ein killer Track, finde ich. Da heisst James Baldwin To The Rescue und ist vom William Parker Quartet zusammen mit der Lena Conquest. Ich finde, das ist ein Hit. Anyways, vorher geht noch gehört Minnie Riperton und noch vorher A Tribe Called Quest. Wir machen dann noch ein bisschen in Richtung Tribe Called Quest weiter, quasi. Aber bevor wir uns das gönnen, gibt es den ersten Fix-Programmpunkt hier.
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0: Yes, das Wetter ist so wie immer. Die Sonne scheint und es ist heiß. Nee, es ist tatsächlich so, wie jetzt schon seit sehr langem. Und die Hitze, auch in der wir uns aktuell befinden, ich weiß ehrlich gesagt gar nicht, ob es als Hitzewelle zählt. Weil heute zum Beispiel wird es 32 Grad. Ist es schon Hitze oder ist es heiß? I don't know. Jedenfalls bleibt es heiß. Heute, morgen, Donnerstag, Freitag, Samstag sicher. Und zwar immer so zwischen 2 bis 34 Grad. Bei strahlend blauem Himmel mostly und Sonnenschein. Und wer weiss, etwa die zieht beim Moospark Gewitterwochen vorbei, die aber dann sich quasi nicht entleeren. Das sollte dann tatsächlich anders werden. Das ist ja derzeit das Thema, das viele Leute beschäftigt, mich auch. Wenn ich uns endlich wieder mal regnen kann. Aus allbekannten Gründen. Wenn ich jetzt, ja, glaube ich, nicht muss erklären, wieso dass es wieder noch nice wäre, wenn es wieder mal ein bisschen Wasser gubte. Jedenfalls könnte es tatsächlich passieren. Irgendwann ist am Sonntag, am Ende, ziehst du so dort rum. Sind also die Chancen sicher grösser als auch schon. Und dann sollte es dir auch ein bisschen abkühlen. Also nach heutigem Stang, laut Meteo, sollte es am Dienstag in der Woche 25 Grad sein und ein bisschen regnen. Würde ich doch sagen, fingers crossed. Und das wärst du schon gesehen mit dem Wetter. Jetzt, wie schon gesagt, bleiben wir nochmal ein bisschen in diesem Hip-Hopping innen. Mit schönen Samples im Hintergrund. Der hier ist von Bobby Caldwell. What do you want to?

Ja, ich habe heute noch nicht Liebe für die ganze Welt. Vielleicht kommt es noch, aber sicher Liebe für Georges Benjour, der den Native hier gesampelt hat. Und mit dem wir hier auch gut weiterfahren im Original. Eine Historie, hey, Georges. Hey, das ist jetzt erst die Marke auf Radio Rambe. Hey, vor dem Mikrofon ist ein Schirm. Später kommt der Melissa. Das heisst, ich hoffe es und gehe davon aus. Ihr könnt euch immer Mails schicken an studio@rau.ch. Wir freuen uns über jede Nachricht, Feedback, schlechte Laune, Traum, whatever. Unsere Mailbox ist offen für euch Inputs.

Kastera. Das ist der Gonzaginia. Und mache ich weiter mit dem Baden Powell. Und bei. Und wie ihr hört, sind wir quasi im Brasil-Teil von dem Dienstagmorgen. Zumindest von der ersten Stunde. Und ja, gute News. Melissa ist unterwegs. Happy Days. Und sind gespannt, woher die Reise musikalisch noch geht. Wie gesagt, ich wäre heute, beziehungsweise wie gesagt, wie vielleicht schon ein bisschen angetönt, wäre heute absolut in der Stimmung, zu mir einfach nur beschweren, den ganzen Tag. But, halte mich jetzt einfach zurück. Mal schauen. Vielleicht ist Melissa ganz in einer anderen Stimmung und es wird wieder besser. Und wenn nicht, dann wird es immerhin gut, wenn man sich darüber austauschen kann. Jedenfalls, Shoutouts an alle, die nicht gut in den Tag gestartet haben. Dann arbeitet es. Und es muss nicht per se ein schlechtes Omen sein. Und natürlich auch Shoutouts an alle anderen. Nice, dass ihr es gut habt.

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1: Hello, wunderschönen guten Morgen.
0: Hi.
1: Was ist schon wieder Meridian?
0: Der Meridian ist so...
1: Ist ein Nerv, oder? Nein, warte jetzt mal.
0: Nein, das ist so wie eine Art Mittelwert, nicht?
1: Ah.
0: Meridian.
1: Okay.
0: Also ist so, es gibt doch so der... Nicht?
1: Ja.
0: Hätte ich jetzt gesehen. Oh Gott.
1: Schön, stelle ich als erstes mal so eine Frage, wo wir dann beide so sind. Keine Ahnung.
0: Ja, voll.
1: Ja. Hey, great to be back und auch great to be with you.
0: Ja.
1: Das ist amazing.
0: Voll, und ich muss nicht gleich wegsehen.
1: Ja, das ist das Beste.
0: Crazy.
1: Best news ever.
0: Ja, voll.
1: Mann. Ja.
0: Und du
1: nice.
0: So?
1: Hey, ja. Was soll ich sagen? Mir geht es echt gut. Also Luna ist...
0: Die Wahrheit.
1: Wir wollen nur da reden. Luna 10 von 10.
0: Was?
1: Ja,
0: oh,
1: Mann.
0: Das ist sehr gut für mich.
1: 10 out of 10. Aber leider habe ich schon wieder ein halbliches Nervenleiden irgendwie. Oh mein Gott. Ich bin wirklich so ein bisschen, wie machen das andere Leute?
0: Ein Nervenleiden?
1: Ja,
0: das klingt so ein bisschen Mittelalter.
1: Ja, es ist echt, ich bin schon wieder so der Mann. Ich weiss auch nicht, wie man dem soll sagen. Meine Nerven sind echt so überspannt. Weißt du, was ich meine? Ich kann es gar nicht so erklären.
0: Aber du bist mehr so euphorisch.
1: Nein, ich bin echt so, mein Herz ist so duf, duf, duf, duf, duf. Meine Haut fühlt sich so, als wäre sie elektrifiziert. Und ich bin echt so... Siehst du wie?
0: Ja, ich sehe wie.
1: Und ich bin schon die ganze Zeit... Also weißt du, es kommt auch nicht von weit her. Ich habe einfach wie seit 100 Jahren nie mehr gechillt.
0: Ah, okay.
1: Weißt du, ich meine? Mhm. Keinen Sport mehr gemacht, nie irgendwie etwas so ein gemacht, um mir zu holen.
0: Ja.
1: Und jetzt bin ich echt drüber. Einmal drüber.
0: Okay.
1: Du, Igel.
0: Igel.
1: Ich wäre auch mal offen, liebe Zuhörerinnen und Zuhörer oder alle Zuhörenden, bitte schickt mir eure Tipps, wie dass man am besten mega schnell seine Nerven entspannen kann. Ich bin schon so bei Lippenflattern wie ein Ross. Dort sind wir angekommen.
0: Ich glaube, meditieren wäre schon so ein Klassiker, oder?
1: Das ist eben im Fall nicht sehr empfohlen. Wenn du schon drüber bist, nicht.
0: Ah,
1: ja,
0: aha,
1: weil
0: okay.
1: Das kann dazu führen, dass du fast eine halbe Panikattacke bekommst, wenn du schon hure nervös bist. Vor allem, wenn du nicht schon eine etablierte Meditationspraxis hast.
0: Okay, ich sehe, du hast schon Schlag gemacht.
1: Ja,
0: schickt
1: not my first rodeo.
0: Schickt unbedingt
1: schickt
0: Tipps.
1: Schickt eure Tipps,
0: und
1: genau.
0: Schickt, falls ihr auch noch Tipps habt, ich habe es anders leiden.
1: Oh, schau, wir sind echt leiden. Der Dienstagmorgen, die leiden.
0: Jetzt habe ich gleich Freude, dass ich mich gleich noch ein bisschen beschweren. Jetzt denke ich so, ich kann jetzt nicht hier so, weißt, allein im Studio so, das ist scheiße, das tut mir weh. Aber jetzt, wenn es zu zweit ist, ich okay.
1: Ist legitim.
0: Vor allem, wenn du gut drauf bist. Ich habe so das Problem, dass ich immer wieder so allergische Reaktionen auf Muckenstiche habe.
1: Ah ja.
0: Nicht immer, aber sehr häufig. Und jetzt habe ich wirklich wieder mal einen, der das Gefühl hatte, wow, okay, wir gehen so richtig durch die Dilli. Jedenfalls ist jetzt seit tagelang ist eben dort so mein Bein so an der Stelle so geschwollen und rot.
1: Ja, das sieht wirklich so gut aus, im Fall, ganz ehrlich.
0: Und ich habe jetzt vorhin so ein Antihistamin wieder mal geholt. Das Gefühl ist wirklich schon ein bisschen. Aber falls du sonst noch super Tipps hast, schicke dir auf studiotraben.ch.
1: Genau.
0: Belesen.
1: Ja, gut. Aber ich habe eben eigentlich mehr vorgenommen, irgendwie so auf das neue Schuljahr, nicht mehr so viel zu jammern. Weißt du, wo ich so finde, es bringt ja wie nichts. Und dann habe ich das irgendjemandem erzählt und die Person war wirklich so, was ist denn das für ein blöder Vorsatz? Sicher muss man jammern.
0: Hey, ich finde schon, also ich glaube, es gibt schon ein gutes Mass bei so vielen Sachen. Ich finde schon, ja. Also Leute, die immer nur am Jammern sind, finde schon, also gib mir einen Break.
1: Ja, voll.
0: Ja.
1: Aber
0: ich finde es schon völlig
1: richtig. Wir probieren hier die richtige Amount auf gute Laune und Jammern zu finden.
0: Voll, beides voll okay.
1: Genau. Yes.
0: Ja?
1: Hast du ein Musical machen oder soll ich etwas
0: Mach
1: machen?
0: Mach doch du
1: das. Ja, darum habe ich den perfekten Song.
0: Ich weiss,
1: aus irgendeinem Grund habe ich etwas nachgelesen über Lou Reed und habe nachher im Anschluss den perfekten Song. Und offenbar der Song ist ab dem Album Transformer und das war, nachdem der Lou Reed Anfang 70er sich hat von Velvet Underground und er irgendwie das Gefühl hatte, Amerika hat ihn dann nicht so gut begleitet. Vor allem, siehst du, was da bei mir für ein Lied noch angezeigt ist, wie geil. Egal, auf jeden Fall hat er dann gefunden, Amerika ist jetzt mir zu gemein, ich brauche jetzt etwas, was mich da ein bisschen aufnimmt und hat dann gefunden, jetzt zügle jetzt nach London, wo er irgendwie das Gefühl hatte, dort ist jetzt so the time of the culture oder weiss doch nicht was. Dann ist er dort hergezügelt und
0: hast du die nicht nett gesehen oder was?
1: Hat er dort ein Album aufgenommen mit so Leftover-Songs von Velvet Underground und ist geflopt. Und war so, oh my god. Dann hat er den Bowie kennengelernt. Und der Bowie war so, let me show you how it's done.
0: Wow.
1: Dann haben sie zusammen eben das, oder hat er ihm geholfen mit dem Transformer Album und ist noch so ein bisschen mehr in den Glamrock rein. Und dann ist das, glaube ich, ja, dann hat das funktioniert. Jetzt muss ich schnell schauen, wo haben wir den? Ah, hier. Sorry.
0: Krass, dass du da schon wieder für mit Wissen am Güten bist, Mann.
1: Ja, ja, ja.
0: Love.
1: Also, und jetzt kommt der perfekte Song für das, was ich schon übrigens gerade alles erzählt habe. Er ist nämlich Perfect Day. Der ist, der yes. geht raus. An alle, die vielleicht nicht so den Perfect Day haben, ist egal. Wir tun es echt gleich, als wäre alles egal. Perfekt. Als Igel.
0: Beste, wirklich beste Haltung.
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0: Und der hier.
1: Wow, das war wirklich ein Timing aus der Hölle. Excuse me, ich bin ja noch nicht so lange wach. Ich wollte nur sagen, auch der hier noch mal einen aus den 70er. Aus den 70er meine ich. Das ist ein Musiker, der heisst Gene Clark. Und das ist ab seinem Album No Other. Das ist Anfang 70er rausgekommen. Und der hat mega Pech gehabt mit dem Album, weil das ist direkt extremstens gefloppt. Also echt, man hat dann so gefunden, ja, das ist echt so ein weiteres Album aus dem Genre, was jetzt wirklich nicht noch gebraucht hat. Und erst so 30 Jahre später waren alle so, warte schnell, das ist ja eigentlich super geil. Und er hat doch noch mal ein bisschen quasi Berühmtheit erlangt damit. Mögen wir ihm doch gönnen. Und jetzt gehen wir noch mal mit einem letzten Song noch mal aus den 70er. Ganz eine witzige Band. Die heissen Sheet Music. Das Album heisst Sheet Music, sorry. Die Band heisst CC. Und die zeichnen sich offenbar aus durch sehr super produzierte Alben, also sehr exakt und super produzierte Alben und sehr lustige Texte oder so weirde, nicht so sinnmachende Texte. Und in dem Song, den wir jetzt hören, der heisst Clockwork Creep, geht es darum, dass sich ein Flugzeug mit einer Bombe unterhält.

0: hörst du hier einen neuen Track von der Sophie Birch ab ihrem neuen Album Biva Bibupali Baula Kuka.
1: Wirklich?
0: Nein. So ungefähr. Ich habe das Gefühl, es
1: das passt. Das ist aber wunderbar.
0: Oder? Ich finde auch, es passt thematisch mega gut zum Thema Nervenleiden. Übrigens, merci vielmals für die vielen Mails, die da reinkommen. Wir werden euch jetzt kurz schnell die besten Erkenntnisse präsentieren. Aber ich habe so das Gefühl, sie hat sich da vielleicht auch ein bisschen damit beschäftigt, wie kann man einem Nervenleiden entgegentreten. Mhm. Weil ich finde, dieser Song ist mega beruhigend irgendwie.
1: Mega schön, gell?
0: Ja, und nachher so. Hat sie da noch so Songs, die heissen Spirit, Cartography und Azurit. Ich finde, es klingt sehr nach, you know, oder?
1: Spiritual, mystisch.
0: Genau.
1: Calming.
0: Calming. Einen vorher haben wir gehört, wie ich schon gesagt habe, von diesen 10cc Clockwork Creep. Und da hat der Daisha noch gesagt, die haben offenbar gegen Ende ihrer Karriere noch einen Reggae-Moment gehabt. Das sind die, die geschrieben haben, I don't like.
1: Ich glaube, es ist jetzt auch nicht mega das Ende von der Karriere, steht hier 1978.
0: Ende einfach von der Karriere, Aisha. Jetzt habe ich es so gesagt, das ist das Ende von ihrer Karriere.
1: Ja, genau, Ende von der Karriere haben noch Reggae gemacht.
0: Also sie haben irgendwann noch Reggae gemacht. Vor allem, ist das nicht eher als Cover? Das geht doch eigentlich,
1: I don't like Reggae.
0: Ja, also das,
1: love it. Ja, es gibt beide Lines in diesem Song. Und ich habe sehr ziemlich das Gefühl, dass es dass das Original ist.
0: Okay, gut.
1: Aber in dem Fall auch ein absoluter Killer-Song. Und eben, ja. Ich habe das Gefühl, das Album ist mehr so ein bisschen... Ich hätte irgendwie eher gemeint, dass ich sogar aus den 90ern, aber anscheinend völlig verkehrt.
0: Okay, ihr seht, wir haben keine Ahnung. Das ist kein Problem. Wir haben Ahnung über das, was wir haben mitgebracht. Und ihr habt offenbar mega Ahnung über Nervenleiden. Es hat sich da jemand wirklich extrem viel Mühe gegeben und uns ein mega langes Mail geschrieben. Danke vielmals.
1: Ja.
0: Das hat da ganz gute Tipps drin. Was mir am besten gefällt, ist auf dem Boden wälzen. Ja. Es wird da empfohlen, auf weichem Teppich oder Gras. Ich finde echt auch so einen kalten Holzboden ist schon etwas vom Geilsten.
1: Das ist so ein Laminat.
0: Ja, finde ich schon. Oder?
1: Ja.
0: Nachher singschreien, so ein bisschen hey, ho, hey, rumbacken. Du musst jetzt nicht schreien, weil sonst mit ganz tiefer Stimme und dann mit ganz höher Stimme.
1: Oh mein Gott, ich liebe es.
0: Es ist so geil, wirklich. Merci vielmals dieser Person, die das da reingeschickt hat. Shoutouts. Gegen die Mücken gibt es ja eben die Schocker.
1: Ja.
0: Das weiss
1: ich
0: glaub, nicht.
1: Ich habe das Gefühl, das ist, wenn es wie schon 4 Tage her ist, ist es ein bisschen abgefahren, aber who knows.
0: Ja.
1: Kann man sich gleich mal suchen tun.
0: Nachher hat da jemand noch ein Lied. Die müsst aber ein bisschen sagen, ob der ihr dürft aber gleich die Mail schreiben, ob ihr wollt, namentlich gegrüßt werden oder nicht. Wir machen es grundsätzlich echt mal nicht. Sonst müsst ihr es wie schreiben. Da hat jemand noch Songs reingeschickt. Merci vielmals, um die Nerven zu beruhigen. Wir schauen dann anschauen und schauen, ob wir die sogar noch einbauen irgendwie. Und die Person hat sich noch gewünscht, Leute zu grüßen. Und zwar der Besche, der Hosi, der Pascal, der Terrorrufer. Genau, die sind in der Ferien.
1: Name.
0: Ja, wirklich perfekt. Perfekt. Die sind in der Ferien, wirklich echt Shoutouts, Holiday in the Sun oder wo immer. Aber die denken sogar in der Ferien Rabel hören. I mean, oder?
1: Mach ich auch ein paar. Also, muss ich zuerst morgen, wenn ich nicht hier bin.
0: Ich bin so.
1: Das ist nicht ganz gleich.
0: Wenn ich in der Ferien bin, ignoriere ich wirklich den Rest von meinem Leben. Dann bin ich wirklich
1: ich
0: so.
1: Ja, völlig legit, ja.
0: Ich bin jetzt hier und ich lese jetzt nur noch. Und alles andere ist mir gleich. Und gehe biken.
1: Happy also,
0: ich weiß auch nicht was. Genau, gut.
1: Ja.
0: Ich kann sonst mal noch sagen, was ich sonst noch so dabei habe.
1: Ja, tell me.
0: Also was ich vorbereitet habe, ist das Sternenwetter natürlich wieder mal.
1: Amazing.
0: Das ist dieses Jahr, diese Woche natürlich sehr spannend, weil wir ja am Mittwoch die Sonnenfinsternis haben.
1: Und es war auch noch Tag der Löwen gesehen.
0: Gestern.
1: Ah, so es geht halt gerade Leo-Season,
0: ja,
1: gell?
0: Genau, Leo-Season.
1: Shoutout auch in Leos.
0: Ja, voll. Das ist auch das Thema im Sternenwetter. Und dann habe ich so ein bisschen noch zum Teil neue Musik, aber eben auch noch so ein bisschen altes Zeug. Da hat es jetzt nicht wirklich eine stringente Richtung.
1: Okay.
0: Okay. Was machen wir musikalisch? Willst du mal wieder etwas machen?
1: Ja, also. Kann ich. Ich hätte hier noch mal einen kleinen weirden, aber...
0: Unbedingt. I love
1: weird music. Shadow to Shadow heisst der von Kip Hanrahan. Haben wir schon letzte Woche einen gehört, ab dem Album. Ich finde, es ist eine absolute Entdeckung. Shoutout zum André, der mir das gezeigt hat. Thanks.

0: Saxophonia, gehört zum Track Shadow to Shadow von Kip Hanrahan. Und wir wären ready für den nächsten Programmpunkt, nämlich für diesen da.
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0: Yes, genau.
2: Wann fängt die Woche an?
0: Die Woche fängt gemäss mir am Donnerstag an.
2: Super.
0: Yes, dann gibt es nämlich im Rössli, passend eben zu den Ausgeh-Tipps, und wie wir es heute schon davon hatten, zu der Leo-Season, machen die ein Leuenfest. Da gibt es für alle, die Sternzeichen Leu haben, gibt es einen gratis Shot.
2: Yeah.
0: Und sonst gibt es so Hits und Shits aus den 80er und 90er. Das ist so ein bisschen unter dem Motto «Scheiss auf Programm, Donnerstag ist Rössli».
2: Mhm.
0: Und wer irgendwie das Gefühl hat, nein, ich müsste doch noch eine Liveband haben, kann mega gerne ins Bad Bonn. Dort spielt Ragana und L'Amour du Ciel. Ragana ist ein Duo aus Olympia und Oakland. Das ist so eine sphärisch dunkle Gitarre. So in die Richtung.
2: Mhm.
0: Genau.
2: Sounds good. Näher ist Fritti, oder? Geht es wieder um Fritti weiter?
0: Genau, ja.
2: Fritti, ab dem Fritti ist Kilby. Und zwar auf dem Mal Kilby in Bümplitz. Absolut legendär muss es, glaube ich, sein. Ich bin noch nie gesehen, arbeite es hoffentlich das Jahr das erste Mal. Da ist Fritti, Samstag und auch noch Sundi. Gibt es hier diverses Programm, beziehungsweise halt klassisch Kilby im Sinne von Stand, Essen. Dann jetzt natürlich so Luna Park mit unter anderem Geisterbahn und Putschauto. Adoro. Es legen dann auch noch DJs auf, die jetzt aber kenne sie, die mir bekannt sind. So ein bisschen DJ Dino, sagen jetzt etwas.
0: Ja, das stimmt DJ nicht. Dino halt.
2: Aber ich habe mir das Programm angeschaut und habe jetzt niemand gekannt. Aber das ist sicher lustig. Yes, das wäre ab dem Freitag.
0: Und am Freitag auch noch im wunderbaren ISC ist Season Opening. Und da machen sie traumhaft traumatisch. Das ist wieder das Musikraten. Diesmal muss man sich okay. Nicht anmelden, sondern kann ich zu dritt hergehen. Und nachher geht es darum, zu raten, nicht nur Songs, sondern auch noch so Snippets und so weiter und so fort. Ja, das ist sicher mega toll. Und nachher im Anschluss gibt es noch DJs, glaube ich. Warte jetzt mal, jetzt sehe ich irgendwie hier nicht mehr. Nein, ich sehe es nicht mehr. Croque Monsieur gibt es noch. Fleisch, Veggie und Vegan. Einmal. Und es wird noch. Ah, dann gibt es Karaoke mit der Anouk.
2: Oh mein Gott.
0: Beste Leben. Ja, Fritti, ihr seht wie.
2: Okay, ja, wirklich beste Leben. Genau, dann am Samstag, eben wie vorhin gesagt, immer noch Wümblitz-Kilby. Es ist aber auch noch eine andere Kilby, nämlich noch die Lorena-Kilby. Und dort ist das Programm, wie ihr euch vorstellen könnt, unglaublich reichhaltig. Da hat es auch so Stängel natürlich. Eben der, wie heisst die Strasse? Lorena? Strasse, auch nicht, oder?
0: Frage
2: die nach der Brücke links. Sorry,
0: ja, ja, Lorena Strasse.
2: Einfach unter der Brücke. Nach der Brücke links. Da hat es natürlich zahlreiche Stänge, auch von Kids im Quartier zum Beispiel. Man kann basteln und selber gemachte Sachen zum Essen probieren etc. etc. Und dann hat es auch noch in ganz vielen Locations, wie im Dünor, im Perkli, im Wartsaal, im Lola und zum Beispiel auch in der Brass hat es auch noch ein musikalisches Programm. In der Brass ist auch noch Afterparty, unter anderem mit T.S. Kalaschny.
0: Yes.
2: Das wird auf jeden Fall sweet. Genau.
0: Und am Samstag kommt man dann nochmal ins Bad Bonn. Dort ist Cowboy Hunters und Verbrennung dritten Grades. Da geht es offenbar um Cowboy-Probleme. Da können wir die Rowdy-Punks von ihnen fragen. Darüber, die sind aus Glasgow. Und haben da offenbar zwischen Wut und Bier und Farty-Rock machen sie da gute Sachen.
2: So ein legendär.
0: Vor allem der Songtitel «Shag Slags, not Flags».
2: Was sind Slags?
0: Hey, ich habe es im Fall kürzlich genommen.
2: Weil es ein Buch heisst, wo so ein Buch gibt, das so heisst.
0: Catch Yourself.
2: Sie sagen nicht?
0: Ich weiß es auch nicht.
2: Sie ist nicht so. Ist nicht so. Nein, komm, weißt du,
0: es ist echt gegen Nationalismus, ganz sicher.
2: Ja, genau. Absolut.
0: Das ist sicher gut. Und nachher eben die Verbrennung dritten Grades, die sind scheinbar aus Zürich und sagen Get Rich or Try Dying.
2: Ja.
0: Okay. Also da würde ich mich jetzt enthalten.
2: Das sind doch super Mottos.
0: Und auch noch am Freitag wäre der Abschluss vom Kino im Kocher mit grossartigem Line-Up, und zwar Ebo und Suki und Struber und Goli. Ebo habe ich letztens live gesehen, 20 von Millionen Prozent Empfehlung, was für eine ultimativ sympathische Person, was für ultimativ gute Musik. Genau das Gleiche gilt natürlich für Zuki.
2: Ja, Legends einfach.
0: Genau. Yes. Perfekt. Gönnen Sie sich.
2: Unbedingt. Ist das eigentlich gratis oder kauft man da das Bängeli oder wie läuft es?
0: Keine Ahnung. Okay, DJs gut. Ab 16 Uhr, Bands ab 19.30 Uhr. Keine Idee.
2: Okay.
0: Man kann da auch nie draufklicken. Das ist kein Klicken möglich.
2: Alrighty.
0: Wenn ihr mehr Infos braucht, ask a friend that knows.
2: Not or go me. To the internet.
0: Or go to the internet, genau. Yes, und jetzt würde ich sagen, lassen wir doch einfach noch die neueste Single von der Suki.
2: Yes.
0: Falls ihr vergessen habt, wie gut das ist. So ein bisschen in dem Ding. Schreibt uns unbedingt weiterhin Mails. Das hat richtig gefällt, wie da eure Tipps
2: beautiful.
0: Vorher. Auch die Songs, die da reinkommen, sind einfach wirklich 10 von 10 passen. Mega ins Programm. Bin wirklich Fan. Die machen es also heute ganz gut. Mm-hmm. Bravo.

Und der hier ist ab dem neuen Album von Kelela. Und das kann ich wirklich 100'000 Millionen Prozent empfehlen, weil das ist wirklich grossartig. Es ist sehr eine Mischung so. Also es ist wirklich, dann würde man zu sagen, Genre-Bending. Es ist so ein bisschen R&B, es ist so ein bisschen Shoegaze, es ist so ein bisschen experimentell. Es ist einfach wirklich sehr geil. Und es heisst «New Avatar». Und ich glaube, es ist wirklich gerade erst vor kurzem rausgekommen. Schauen wir, ob ich es rausfinde. Ja, am 10. Juli, genau. Und jetzt schauen wir gerade, hören wir gerade nochmal etwas Neues. Das ist eine Band, die heisst Soy. Das ist nicht wirklich eine Band, das ist ein Projekt von mehreren MusikerInnen, die sich da zusammengeschlossen haben, für einfach das Album zu machen. Und wir hören drauf den Track 3100 Luigi's. Ich bin Melissa, das ist der 10. Morgen. Da ist gerade einen Kaffee holen. Dann geht es hier weiter, einfach mit schöner Musik.

Und hier ist etwas altes Neues. Und zwar ist das der Nirosta Steele, Stephen Hall, bürgerlich. Der hat ein Album herausgegeben, das heisst My Sky Scarper auf Ulyssa, wo so ein bisschen sein 40-jähriges Arbeiten eigentlich zusammenfasst. Er hat sehr viel auch mit dem Arthur Russell zusammengearbeitet. Und ja, hat jetzt hier quasi so ein destilliertes Album herausgegeben, das so seine vielfältige Musik ein bisschen zusammenfassen soll. Wer ein bisschen mehr über das wissen möchte, beim Benedikt Sartorius in seinem Listen Up Popletter, ist da etwas darüber geschrieben und vor allem mega viele nice Links, die man sowohl über den Arthur Russell, also eben über den Stephen Hall, viel kann nachlesen. Und wir lassen noch mal einen, weil es einfach wirklich ein unglaublich gutes Album ist. English Party heisst der da hier.

0: So, und vom wunderbaren neuen Album kommen wir zum wunderbaren Fixpunkt beim Morgen hier. Wunderschönen guten Morgen, Simon.
1: Guten Morgen, Melissa.
0: Es geht wieder los mit immer im 10 im Ausblick auf das Info. Wir freuen uns natürlich, bist du da. Und wenn du ready bist, fangen wir an.
1: Ich bin ready.
0: Yes, let's go.
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1: Ein Verein, der heisst Queer Arab Solidarity, unterstützt auf dem rechtlichen und finanziellen Weg für Personen aus dem arabischen Raum. Und zwar für Personen, die Transfeindlichkeit und Queerfeindlichkeit ausgesetzt sind. Es gibt einen Soli-Verkauf in Bio und wir schauen genau hin, warum das nötig ist und was genau die Initiative von diesem Verein ist. Und dann schauen wir zurück in Juli. Dort hat nämlich die Uni Freiburg eine Rückgabe gemacht. Und zwar 6 sterbliche Überreste von Ahnen von der Maka-Gruppe. Das ist eine ethnische Gruppe in Kamerun. Und die haben nämlich ihre Ahnen zurückgeholt, die unter der deutschen Kolonialzeit dorthin verschleppt worden sind. Wir hören mehr, was das bedeutet für die Maka.
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0: Das klingt wie immer sehr spannend, da freuen wir uns mehr zu hören. Und wir bleiben hier musikalisch noch ein bisschen dort, wo wir stecken geblieben, nämlich im Wave und gehen jetzt eben zu, wie ich schon angekündigt habe, zum Spanischsprachigen.

Und wir nehmen noch einen so einen gleichen spanischsprachigen Wave-Song. Vorher war Luz Futuro mit Sueños. Und einer vorher, eine Band, die heisst Europa mit Sombras y Sueños. Es geht um Wünsche und Träume. Und jetzt kommt der Antiguo Regimen. Das habe ich jetzt ganz falsch ausgesprochen, sorry für das. Mit Separatistas. Und dann probieren wir dann mal einen ersten Moment mit diesen CDs, die ich im Estika gefunden habe. Yes!

Was für ein unglaublicher Hit, oder? Das ist jetzt eben die eine CD, die ich mal auf der Straße in Peru irgendwo gekauft habe, die heisst «Poder y Bohemia» – Folk Hop. Ja, grossartiges Trio, das da zum Teil selber geschriebene Songs und zum Teil aber auch Covers getroffen hat. Unter anderem wäre der nächste Song, der auf dieser Scheibe ist, wäre «Ojos de Cielo». Das ist ja so eine mega bekannte Hymne. Unter anderem aus Peru, glaube ich, bin ich ganz sicher. Und es ist wirklich jeder Song darauf ist ein Hit. Und das ist so das Genre-Vermischungszeit gsi. Ah, wisst ihr noch. Passend dazu hören wir jetzt eine Band, die für das natürlich auch sehr bekannt ist und wo dir alle sicher noch werden freuen, die mal wieder zu hören. Die spielen übrigens im Oktober hier, nein, nicht hier, sondern in Zürich. Natürlich meine ich die da hier. Wer kennt es nicht, oder?

Und natürlich war es Orishas, einer vorher, Allo Cubano, ihr sehr bekanntes Album aus den 90ern, sage ich jetzt mal. Und der Track heisst Orishas Viego. Und jetzt ist einer gekommen, den wir da haben zugeschickt bekommen, noch zum Thema Nervenleiden, wo empfohlen wurde von jemandem, dass man den hören soll, und dann helfe ich dagegen. Habe ich jetzt eigentlich als sehr stimmig empfunden. Noch der Gero Mas heisst er El Palmas und Los Dangers. Los Dangers. Ich weiß jetzt nicht ganz, wie man das auf spanische Akzent sagt. Und jetzt gehen wir weiter noch schnell mit ein paar fröhlichen Tracks, so ein bisschen Richtung Boogie Soul. Und dann kommen wir dann sicher am Schluss noch zu einer Hit-Viertelstunde. Ob es zwischendrin noch für einen Abstecher lenkt in eine andere Richtung, weiss ich noch nicht. Aber ich hoffe es doch sehr. Ich hoffe, euch da draußen geht es gut und ihr seid am Morgen am Geniessen. Der nächste, den wir hören, ist von der Choice Faison. Oder Faison, weiß ich jetzt auch nicht genau, was das für ein Nachname ist. Faison, Choice Faison, do you wanna dance? Ich hoffe natürlich, dir da aus wollt schon tanzen. Und wie wir vorhin gehört haben, von den Tipps zum Nervenleiden auch, rumhopsen in der Wohnung, rumrollen am Boden und eben sicher auch tanzen, vor allem mit vielen Bewegungen von den Extremitäten, ist sicher sehr nervenschonend. Sorry, mein Fehler. Falscher Knopf.

Und apropos Tonight, ist mir etwas in den Sinn gekommen, was ich ja unbedingt auch noch machen muss. Weil es ist jetzt gleich schon nur noch eine halbe Stunde, es ist nämlich schon 10:30. Und darum würde ich euch jetzt da schon mal den Anfang vom Sternenwetter zu Gemüte führen. Wie wir vorhin gesagt haben, ist diese Woche der Mond im Löwe. Also hat jetzt auch das Sternzeichen Löwe angefangen. Und das gipfelt dann Mittwoch in dieser Sonnenfinsternis. Und beim Löwe geht es ja immer so um Sichtbarkeit. Da mit seiner Mähne, da sieht man gut. Kreativität, Selbstvertrauen, das präsentieren, was man kann. Und jetzt in diesem Fall wird eher aufgedeckt als vorhergesagt. Das heisst, es kommt irgendetwas an die Oberfläche, das ihr schon lange wollt zeigen. Etwas, das ihr schon lange darum herumgedreht habt, aber nie die genaue Message habt verstanden, zeigt sich. Und lange Lasten können abgelegt werden. Wie ein Schmetterling aus dem Kokon. So ein bisschen, das ist der Vibe. Und ich finde, dieser Song hier passt sehr gut dazu. Da gehen riesige Shoutouts raus an Dre. Das ist eine Band, die heisst A Taste of Honey. Und der Track heisst Boogie, Oogie, Oogie. Da kann man jetzt schon mal ein bisschen ins Selbstvertrauen reinkommen und ein bisschen anfangen zu präsentieren und so. Zum Beispiel die besten Dance-Moves daheim oder im Büro, auf der Baustelle. Wo immer das ihr seid, ihr dürft nicht dafür haben. Es ist jetzt Sternzeichen Löwe.

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Und da hier singen sie zwar, dass sie sich nicht gut fühlen an der Seite von dieser Person. Aber was sie sich sicher gut fühlen, ist in Toskana zu Italien, weil so heisst nämlich der Song Toskana Italia. Das sind Topsy-Turvy. Ein Trio, der Track ist ab einem Album, das schon ein bisschen älter ist. 2 Jahre ist das rausgekommen. Und das heisst Bad Thor. Und die machen uns jetzt da den Übergang. Der eine vorher war eben Lonely Eyes von The Spirals. Weil keine Band hat, würde sie auch heissen, The Spirals, ganz ehrlich. Wegen Spiraling, weisst du, checkt ihr. Lustig. Genau. Und das war noch der zweite Wunsch von dieser Person, die diese Leute grüssen lassen. Merci vielmals, das war wirklich sehr gut für mein Nervensystem. Und damit sind wir jetzt im Abschluss gekommen. Jetzt ist zwar zum Abschluss, kommen wir jetzt zum Abschluss, wenn ich dann noch reden könnte, Jesus. Jetzt ist zwar noch nicht ganz Viertelstunde, aber jetzt kommt echt heute Viertelstunde, wo wir ein bisschen vorher anfangen. Und zwar fangen wir an mit etwas Neu-Altem. Das ist eine Band, die heisst Cassiopeia. Und die sind mega bekannt und machen auch so Fusion. Heute ist eigentlich das Fusion-Thema ein bisschen, da ist das etwas, was mir gar nicht unbedingt so mega am Herzen liegt. Egal. Auf jeden Fall ist das eine sehr visionäre, eben so Fusion-Band aus Japan. Und die haben vor allem 3 Scheiben, die sie dafür mega bekannt sind. Und die hat man jetzt alle nochmal neu rausgegeben. Und zwar in ganz witzigen Farben. Grün, Orange und Himmelblau. Ich finde, das passt auch zum Thema Sternenwetter. Und währenddem wir jetzt den Tagen hören, will ich euch dann noch erzählen, was die Sterne gerade so machen. Wir hören am Album Mint Jams von Cassiopeia, einen Track, den ich nicht weiss, wie er heisst, weil es ist auf Japanisch geschrieben. Und nachher geht es beim Sternenwetter folgendermaßen weiter. Nach dem Mond im Löwe, wo der eben da seinen Peak hat am Mittwoch, geht es dann weiter mit einem Jungfrau-Mond und das passt perfekt. Weil die Jungfrau sind ja die gerne viel überlegen. Und dazu gehört offenbar auch, dass sie gerne ein bisschen Chaos aufräumen. Alles, was ich da ist, vorgekommen, was ihr habt präsentiert bei diesem Löwe-Mond, könnt ihr jetzt ein bisschen in die Ordnung bringen. Und da lohnt es sich nicht zu viel vornehmen, aber so kleine Ordnungsmomente. Also irgendetwas aufräumen, ganz konzentriert. Ich habe zum Beispiel gestern mega lang so Gummeli sortiert, wo die Kinder so Armbändchen daraus machen können. Das ist mir so ein bisschen vorgekommen wie Aschenbrötel, aber das hat, glaube ich, meinem Hirn sehr gut getan. Sonst lernt ihr einfach mal ein paar Linsen, verschiedene Linsenarten am Boden, dann poolt ihr die auseinanderpoolen. Und dabei sollten sich dann quasi euch Sachen aufgeben, die ihr in diesem Leomond habt gespürt. Der Abschluss vor Woche macht einen Waagmond und von dort geht dann er, oder der bringt uns dazu, den Fokus wieder ein bisschen mehr in Sanftmut hineinzubringen und bringt uns zurück zur Verbindung und zur Gerechtigkeit. Das ist also der Moment, um die Zeit miteinander zu verbringen. Man soll vor allem Zeit verbringen mit Leuten, was einfach ist, mit ihnen zusammen zu sein und wo man es gut hat mit ihnen, wo man es lustig hat. Aber die Gefahr bei der Waage ist immer, dass man sich dann quasi in der Gemeinschaft verlieren will, indem man alle Entscheidungen abgibt. Sie empfehlen da, man darf 5 Freunde fragen zu irgendeiner Lebensentscheidung. Aber schlussendlich entscheiden muss man auch gerne noch selber. So viel zum Sternenwetter. Und wir gehen hier noch ein bisschen mit dem Cassiopeia-Track ab dem Album Mint Jams. Und dann spiele ich dahinter nach eben die Hit-Viertelstunde und ihr müsst ein bisschen herausfinden, warum was zusammenhängt, seht ihr wie?

dann bis zu diesem Punkt. Habe ich das Gefühl, schon euch einen anderen, sehr hitverdächtigen Song in Sinn gekommen, der mir gestern in Sinn kam, als ich diesen Cassiopeia-Track vorbereitet habe. Und ich meine natürlich, der hier, der denkt mir, der passt. Schließt da nahtlos an. Oder irgendwie. Same. Das ist natürlich Toto mit Georgie Porgy. 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

Und wir gehen weiter mit den Hits. Dann hat es mich auch gedacht, der letzte ist so eine Zeit, wo alle so alte Legenden schauen. Eine Freundin von mir zum Beispiel geht jetzt den Lenny Kravitz schauen. Neid. Und jemand, den ich wirklich gerne mal würde schauen würde, der mir auch gedacht hat, der schließt irgendwie musikalisch an den vorher an, wäre der Herr da hier. Sicher auch nicht kritikfrei, aber ich bin wirklich in love. Muss man sagen. Moment, jetzt habe ich da noch einen technischen Fehler gemacht zum Schluss. So wäre es, denke ich, gewesen. Oder? Den wird man schon sehen.

Genau, und an der Jamiroquai schließt sich da natürlich perfekt an das Thema, das uns heute beschäftigt. Bad Times, a.k.a. überstrapazierte Nerven. Und er findet eben da «Nothing else that I can do but dance». Finde ich gut. Für mein schönes Englisch finde ich auch sehr gut, muss ich sagen. Wow. Beeindruckend, muss man sagen. Und wenn ich da vorhin gesagt habe, von wegen Legenden, die man schauen kann, dann meine ich natürlich vor allem die Gorillas. Die haben ja effektiv irgendwo gespielt. Ah, fragt mich nicht mehr. Ist es ein Montreux gewesen? Ich weiss doch auch nicht. Auf jeden Fall hat die irgendwo gespielt und irgendjemand hat die auch sicher gesehen. Und das war sicher grossartig gewesen. Und darum hören wir jetzt die noch. Und zum Abschluss dann noch einen Witzvogelsong. Damit verabschiede ich mich. Last Living Souls seid ihr hoffentlich nicht. Das ist ab dem Album Demon Days. Und ich verabschiede mich bis nächste Woche. Es war eine riesige Freude, dass ihr zugelassen habt. Merci vielmals auch für alle, die sich da so beteiligt haben. Habt's ganz gut, schönen Tag. Sonnencreme nicht vergessen, Schatten trinken etc. pp.

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1: Herzlich willkommen zur Rabe-Info-Sendung vom Dienstag, den 11. August. Heute mit diesen Themen: Kunst gegen Verfolgung. Im Biella Eldorado läuft ein Soli-Verkauf für queere Menschen im arabischen Raum.
2: Six people need to go out until August or September.

0: September. Some of them, they are in Morocco, Algeria, Tunisia, one queer person in Malaysia.
1: Und für diese Flucht sammelt der Verein Geld. Und sterbliche Überreste von 6 Ahnen der Maka-Volksgruppe aus Kamerun sind an die Gruppe zurückgelangt. Sie wurden unter der deutschen Kolonialherrschaft verschleppt. Jahrelang waren sie in Kartons verstaut, an der Universität Freiburg aufbewahrt. Nun hat die Uni sie im Juli zurückgegeben.
2: À nos 6 ancêtres, nous voulons aujourd'hui dire simplement, vous n'avez pas été oubliés.
3: Unseren 6 Vorfahren möchten wir heute einfach sagen, ihr seid nicht vergessen worden.
1: Und am Mikrofon durch die Sendung begleitet Simon Keller.
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1: Soweit der Ausblick auf die heutige Sendung. Wir kommen zuerst zu den Nachrichten des Tages. Wir beginnen mit den Meldungen aus der Stadt Bern mit Alex Regenas.
5: Am Stichtag, den 1. Juni, lag die Leerwohnungsziffer der Stadt Bern bei gerundet 0,44%. Die Zahl ist im Vergleich zum Vorjahr unverändert. Auch die Zahl der leerstehenden Wohnungen blieb mit über 350 Einheiten im Vergleich zum Vorjahr gleich.
1: Die Berner Schulen starten mit einem Lehrkräftemangel in das neue Schuljahr.
5: Während in einigen Schweizer Kantonen der Lehrkräftemangel sich entspannt hat, ist in Bern der Bedarf noch immer groß, so Bildungsdirektion Bern. Das liege an den steigenden SchülerInnenzahlen. Momentan haben 20% der Berner Primarlehrpersonen keine oder nur eine unvollständige Lehrpersonenausbildung. Das sei laut Bildungsdirektor Reto Müller jedoch ein vorübergehender Zustand. Das Ziel sei, dass mittelfristig nur fertig ausgebildete Lehrpersonen unterrichten im Kanton Bern. Es wurden bereits Maßnahmen ergriffen, die den Lehrberuf attraktiver machen sollen.
1: Gestern Abend gab es einen Großbrand in der Nähe des Güterbahnhofs in Schaffhausen.
5: Eine leerstehende Scheune brannte nieder und im Verlauf des Brandes ereigneten sich 2 Detonationen, deren Ursprung bisher noch unbekannt ist. Die Feuerwehr brachte den Brand schnell unter Kontrolle, daher sprangen kaum Flammen über auf die umliegenden Liegenschaften. Jedoch wurden 4 Feuerwehrsleute verletzt, teilt die Nachrichtenagentur SDA mit.
1: Wir kommen zu den Nachrichten aus dem Ausland. Gestern wurde Kolumbien von einem schweren Erdbeben erschüttert.
5: Am Montagmorgen Ortszeit traf ein Erdbeben der Stärke 7,4 den Nordwesten des Landes. Das Epizentrum lag nahe an San José del Palmar im Departamento Chocó. Das teilt der kolumbianische Geologische Dienst mit. Laut Präsident Abelardo de la Espriella sind bereits über 100 Tote gemeldet, viele weitere sind vermisst. Rettungskräfte suchen nach Überlebenden, manche Teile des Landes sind für die Rettungskräfte aber nur schwer zugänglich. Dort wird sich das Ausmaß des Erdbebens erst noch zeigen. Ein Zusammenhang mit dem Erdbeben im Nachbarsland Venezuela sieht der kolumbianische Geologische Dienst bisher nicht. Die Beben wurden von unterschiedlichen Erdplatten ausgelöst.
1: In die Türkei. Mit großer Mehrheit hat das türkische Parlament ein Gesetz gebilligt, das den Friedensprozess mit der kurdischen Arbeiterpartei PKK voranbringen soll.
5: Es könnte die Freilassung zahlreicher Mitglieder der verbotenen kurdischen Arbeiterpartei zur Folge haben, so die Tagesschau. Das Gesetz ist an Bedingungen geknüpft. Die PKK hatte im vergangenen Jahr angekündigt, ihren jahrzehntelangen bewaffneten Kampf gegen den türkischen Staat zu beenden und sich im Zuge der Friedensbemühungen aufzulösen.
1: Wir blicken noch nach Russland.
5: Dort hat das oberste Gericht die liberale Oppositionspartei Jabloko von der Parlamentswahl im September ausgeschlossen. Die Partei setzt sich gegen den Angriffskrieg in der Ukraine ein. Gemäß Deutschlandfunk kündigt die Oppositionspartei nun trotzdem an, um eine Teilnahme zu kämpfen.
1: Und zu den Entwicklungen des russischen Angriffskriegs in die Ukraine?
5: Im Südosten der Ukraine, in der Stadt Sabritschja, sind in der Nacht mindestens 5 Menschen bei russischen Luftangriffen getötet und 20 weitere verletzt worden. Das teilt die dortige Militärsverwaltung mit, so Deutschlandfunk. Der ukrainische Präsident Volodymyr Zelensky hat Russland beschuldigt, bei den Angriffen ballistische Raketen aus Nordkorea eingesetzt zu haben, so SRF. Zelensky warnte außerdem, dass Russland den Einsatz von weiteren nordkoreanischen Soldaten plane und neue Raketen aus Pjöngjang erhalte. Gemäß SRF haben ukrainische Streitkräfte mit neuen Drohnenangriffen im russischen Hinterland erneut Lagerhallen des russischen Online-Versandhändlers Wildberries getroffen. Zudem sei bei einem ukrainischen Drohnenangriff in der russischen Region Woronesch ein Mensch getötet und zwei weitere Personen verletzt worden.
4: Das waren die Nachrichten des Tages. Redaktionsschluss um 10.45 Uhr. Verantwortlich Simon Keller und Alex Regenas. Wir kommen zum Wetter. Es ist heute den ganzen Tag über sonnig und heiß bei bis zu 32 Grad. Auch morgen Mittwoch ist es tagsüber sonnig bei Temperaturen von bis zu 32 Grad.
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4: Homo- und Transfeindlichkeit sind eine globale Realität. In über 60 Staaten drohen queeren Menschen Gefängnis oder sogar die Todesstrafe. Auch im arabischen Raum sind Gesetze sowie die Gesellschaft für queere Menschen oft lebensgefährlich und Grund zur Flucht. Der Verein Queer Arab Solidarity unterstützt diese Menschen rechtlich und finanziell auf dem Weg in einen sicheren Staat. In der Bar Eldorado in Biel sind noch bis Ende August Kunstwerke zu kaufen. Der Erlös kommt vollumfänglich Queer Arab Solidarity zu. Wie der Verein weltweit hilft und weshalb er auf Spenden angewiesen ist, erzählt uns Alwan Badr im Beitrag von Ursi Grimm.
7: In Marokko geboren und aufgewachsen, sah sich Alwan Badr zur Flucht gezwungen. Als queere Person wurde es in Marokko zu gefährlich. Die Flucht sei keine freie Wahl gewesen, sondern ein Weg, sein Leben zu retten.
0: Fleeing from my country was not a choice, but it was like something I had to do to save my life. And this experience in my case in asylum, I do it also with other queer Arab people to go out from the danger zone where they live.
7: In Marokko sei es schwierig gewesen, offen über Homosexualität zu sprechen. Bereits als Kind habe Badr aus den Medien von brutalen Angriffen gegen Homosexuelle erfahren. Und selbst bei Morden habe die Gesellschaft selten Mitgefühl gezeigt, aber oftmals Freude über die Gewalt.
0: I can tell you, like, it was very intense to even talk about this thema when I was a child.
7: Wird Homo- oder Transsexualität einer Person öffentlich bekannt, reagierten in vielen Fällen selbst die Familien mit der Verstoßung der Person. Diese würden dadurch obdachlos und versteckten sich in anderen Städten, bis sie es schafften, das Land zu verlassen.
0: Domestic violence or physical violence against them in streets or in the house.
7: Das Wissen und die Erfahrungen, die Badr beim eigenen Asylverfahren gemacht hat, nutzt Badr heute, um andere queeren Personen aus arabischen Ländern zu helfen. Während der Covid-Pandemie gründete Badr Queer Arab Solidarity. Es war eine Reaktion auf eine Kampagne einer Person, die im April 2020 über Instagram dazu aufrief, Gay-Dating-Apps wie Grindr oder Romeo herunterzuladen, um herauszufinden, wer im eigenen Umfeld schwul sei.
0: That was a campaign outing all gay people in Grindr and Romeo and other gay dating apps. And this person basically make a live video in Instagram.
7: In Marokko seien Hunderte diesem Aufruf gefolgt. Daraufhin seien viele zu Hause rausgeschmissen worden, manche seien geflohen und manche auch auf offener Straße angegriffen worden.
0: Your neighbor, anyone in your circle, if he's gay or not. So people in Morocco did that actually, and hundreds of people download that app, and it was a disaster, really. Some people.
7: Damals war Badr bereits in der Schweiz und sah online viele Hilferufe von Betroffenen. Badr trat in Kontakt mit ihnen, schickte Geld und organisierte temporäre Unterkünfte für sie.
0: Was a lot of requests or people that they ask online, hey, we have been attacked, so we need help. And then I just randomly text some of them privately and then just spontaneously send them some cash to go immediately and ask for a place where they can stay. So looking for rooms where they feel it's safer for them to stay.
7: Und gründete schließlich den Verein Queer Arab Solidarity. Die Unterstützung für Betroffene umfasst heute unter anderem die Finanzierung von AnwältInnen für den Asylprozess sowie die Bezahlung von Flugtickets und der Lebenskosten in den ersten Monaten nach der Ankunft. Queer Arab Solidarity hat bereits 24 Menschen dabei geholfen, in einem sichereren Staat Asyl zu finden. 6 weitere stehen derzeit auf einer Warteliste, denn der Organisation fehlt es an Geld.
0: 6 people in need to go out until August or September. Some of them, they are in Morocco, Algeria, Tunisia, and one queer person in Malaysia.
7: Noch im August oder spätestens im September will Queer Arab Solidarity ihre Flucht aus Marokko, Algerien, Tunesien und Malaysia organisieren. Gemeinsam mit Menschen aus der Region hat Bader deswegen in der Bila Eldorado Bar eine Ausstellung organisiert, für die solidarische KünstlerInnen über 30 Werke spendeten. Der gesamte Erlös kommt Queer Arab Solidarity zugute. Die Kunstwerke stehen noch bis Ende August zum Verkauf.
1: Ein Beitrag von Ursi Grimm und noch eine redaktionelle Anmerkung. Aufgrund von Sicherheitsgründen benutzt Alvan Bader ein Pseudonym.
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1: Die Maka sind eine Bantu-Volksgruppe, die im Regenwaldgebiet im Süden und Osten Kameruns lebt. Die sterblichen Überreste von 6 Ahnen der Maka wurden während der deutschen Kolonialherrschaft nach Freiburg in Deutschland verschleppt. Jahrzehntelang waren sie in einer wissenschaftlichen Sammlung an der Universität Freiburg aufbewahrt. Im Juli sind sie nun mit einer Zeremonie geehrt und zurückgegeben worden. Die KollegInnen vom Süd-Nord-Funk berichten vom Übergabeprozess im Beitrag von Juri Itzme.
8: Es gibt Tage, die in die Geschichte eingehen. Es gibt Tage, an denen die Lebenden endlich das vollbringen, worauf frühere Generationen nie aufgehört haben zu hoffen.
9: Am 16. Juli konnten 6 Ahnen der Maka zu ihrer Würde zurückkehren. Die Maka sind eine Volksgruppe, die hauptsächlich im südöstlichen Kamerun lebt. Sie sind eine der Herkunftsgesellschaften, von deren Vorfahren in der Freiburger Alexander-Ecker-Sammlung Schädel und auch Weichteile zu finden waren. Mit der Sammlung wurde unwissenschaftliche und rassistische Forschung betrieben, auf der die sozialdarwinistische Ideologie und Rassenlehre ihr Fundament dann baute. Die Universität Freiburg und eine Delegation der Maka veranstalteten Mitte Juli gemeinsam eine rituelle Aussegnung der Ahnen. Seine Majestät Bertrand Fdou, Leiter der Delegation der Maka.
8: Heute nehmen wir keine Gegenstände auf, keine Kunstwerke von großer Bedeutung. Das wäre belanglos. Wir nehmen keine archäologischen Überreste auf. Wir nehmen unsere tapferen und heldenhaften Vorfahren auf. Ihre Rückkehr ist in erster Linie eine Rückkehr zur Würde. Heute müssen wir ihnen ihre Würde zurückgeben.
9: Laut Presseerklärung der Universität ist nach heutigem Forschungsstand bekannt, dass die 6 Verstorbenen aus den Gesellschaften der Maka kommen. Ihre Überführung nach Freiburg steht im Zusammenhang mit der deutschen Kolonialherrschaft in Kamerun und auch der anthropologischen Sammlungspraxis im Deutschen Kaiserreich. Ihre Namen, Lebensgeschichten und genauen Todesumstände seien bislang nicht bekannt. Von den Maka und auch von der kamerunischen Presse werden die 6 Verstorbenen als Widerstandskämpfer gegen den Kolonialismus gefeiert. Im Rahmen der Aussegnung der Ahnen in Freiburg wurde ein ökumenischer Gottesdienst in der Universitätskirche veranstaltet. Daraufhin wurden die 6 Särge von der Universitätskirche zum Mensagarten getragen, wo die Autoritäten der Makka für ihre Ahnen eine Zeremonie gestalteten. Die Bedeutung der Zeremonie hat Professor Dr. Albert Guafo von der Universität Zhang 2023 auf den Punkt gebracht. Da hat er die anatomisch-anthropologische Sammlung in Freiburg das erste Mal besucht.
10: Wer sind die Makka eigentlich? Was bedeuten menschliche Überreste für sie? Sie praktizieren den Bierkult, also Ahnenkult, der fälschlicherweise in Europa als Heidentum verteufelt wurde. Der Kult beruht auf der Überzeugung, dass die Toten nicht tot sind. Sie bleiben unter den Lebenden, nur sie sind unsichtbar. In der Tat ging es um einen zweiten Tod. Denn sie wurden durch anthropologische Methoden im Namen der Wissenschaft unter Missachtung ihrer Kosmogonie geschändet.
9: Dieser zweite Tod, den Albert Guafo in seiner Rede 2023 benennt, macht deutlich, warum es mehr als nur eine physische Rückführung braucht. Es geht um Ahnen, es geht um Würde und es geht um ein Verbrechen, das die Ahnen entmenschlicht hat. Der Saal, in dem Guafo damals sprach, trägt die Überschrift Mortui vivas docent. Das heißt auf Deutsch, die Toten lehren die Lebenden. Ich würde sagen, hier erhält die Inschrift, die man häufig über den Türen von anatomischen Instituten findet, eine neue Dimension. Die Ahnen der Makka ruhen mittlerweile in Särgen. Die ersten Prozesse der Rehumanisierung wurden hier in Freiburg begonnen. Die physische Repatriierung musste auf Wunsch der kamerunischen Regierung aber nochmal verschoben werden. Dr. Richard Jugang Fossi hat die Delegation der Makka bei ihrer ersten Reise zu ihren Ahnen nach Freiburg im März letzten Jahres schon begleitet. Und er war auch jetzt bei der Aussegnung wieder vor Ort.
11: In der letzten Sekunde haben sich Dinge geändert. Und wir waren auch schon unterwegs und wissen auch noch nicht genau, was in der Zwischenzeit von der kamerunischen Seite passiert ist. Aber so viel wir gehört haben, also der Präsident war nicht vor Ort, um seine endgültige Zusage zu geben. Das ist natürlich selbstverständlich eine Enttäuschung für die Majestäten, aber die Art und Weise, wie diese Zeremonien gestern stattgefunden haben, sie sind dadurch getröstet, dass sie hier Unterstützung bekommen haben von der deutschen Seite. Das haben sie bekommen von der Freiburger Universität, von dem Land Baden-Württemberg. Hat bei ihnen eine große Freude gemacht und sie sind auch dafür dankbar und hoffen jetzt, dass weitere Verhandlungen dazu führen, dass die Ahnen wirklich nach Kamerun kommen.
9: Mit der verantwortungsvollen und vollen Unterstützung meint Jugang Fossi zum Beispiel die Finanzierung des Repatriierungsprozesses. Letztes Jahr im März 2025 hat sich die Makka-Delegation ihre Flugtickets aus eigener Initiative gekauft und selber bezahlt. Fragen um die Verantwortungsübernahme und die Finanzierung waren damals für die Delegation noch nicht geklärt. Auf genauere Anfrage, wie und von wem der Repatriierungsprozess jetzt finanziert wird, antwortet die Uni, dass die Finanzierung ein gemeinsamer Vorgang ist. Die Uni arbeitet eng mit dem Ministerium für Wissenschaft, Forschung und Kunst Baden-Württemberg zusammen, das die Kostenübernahme unterstützt. Einen wesentlichen Teil der Finanzierung trägt die Universität Freiburg selbst. Guafo hat 2023 mit seiner Rede der Universität Freiburg nahegebracht, was es für die Makka bedeutet, von ihren Ahnen getrennt zu sein. Er hat mit seinem ersten Besuch den gesamten Prozess der bisherigen Rehumanisierung miterlebt.
12: 2023 wollte ich eigentlich diese Sammlung persönlich schauen. Ich sagte, ja, alles ist im Umbau und so. Ich sagte, nein, zeigen Sie mir, wo meine Ahnen sind. Und das war ein Schock für mich, zu sehen, welche Nummer, also wie sie anonymisiert worden sind oder objektiviert worden waren. Und da habe ich mir versprochen, okay, ich tue alles, was in meinen Kraft liegt, so dass ihr irgendwann mal nach Hause zurückkommt. Und es ist ein großer Tag heute für mich.
9: Ein besonderer Tag war es vermutlich für alle Beteiligten. Wie zum Beispiel auch für die Rektorin der Universität Freiburg, Professorin Dr. Kerstin Kriegelstein.
13: Für mich ist das ein historischer Tag, in dem wir Unrecht, das geschehen ist, auf eine verantwortungsvolle und verständigungsvolle Art zu einer guten Lösung, zu einem leider noch nicht Abschluss, aber zu einem guten Schritt führen können, um Ahnen in ihre Gesellschaften zurückzuführen.
9: Bertrand Fdou der Dritte richtete am Ende seiner Rede die Worte an seine Ahnen.
2: À nos six ancêtres, nous voulons aujourd'hui dire simplement, vous n'avez pas été oubliés.
3: Unseren sechs Vorfahren möchten wir heute einfach sagen, ihr seid nicht vergessen worden. Mein Großvater erzählte mir noch in den 1970er und 80er Jahren, kurz vor seinem Tod, von den Hinrichtungen in Dumé, von den Strafexpeditionen nach Djibita, nach Mbama, nach Adjela und an viele weitere Orte wie Amsangena. Ja, mein Großvater sprach mit mir darüber. Und jedes Mal, wenn er davon erzählte, war er so traurig, dass er den ganzen Tag nichts aß. Wir möchten euch heute einfach Danke sagen für alles, was ihr getan habt, damit ihr niemals in Vergessenheit geratet. Eure Namen sind, selbst als die Geschichte sie ausgelöscht hatte, in der Erinnerung eures Volkes lebendig geblieben.
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4: Das war die Rabe-Infosendung vom Dienstag, den 11. August. Für Feedback, Anmerkungen oder Kritik schreibt uns eine Mail an inforedaktion@rabe.ch. 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Die Wiederholung heute um 18 Uhr und die nächste Infosendung gibt's morgen hier um die gleiche Zeit auf Radio Rabe. Für heute am Mikrofon verabschiedet sich Simon Keller. Merci fürs Zuhören. Tschüss zusammen.
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0: 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Die Stiftung Kreatives Alter schreibt seit 1990 jedes zweite Jahr einen Wettbewerb aus, wo Menschen über 70 mit Arbeiten aus den Bereichen Literatur, Wissenschaft, Musik und Theater können teilnehmen. Radio Silbergrau hat mit einer Sendung über den Mond am Wettbewerb teilgenommen und ist dabei mit einer von 20 Anerkennungsurkunden ausgezeichnet worden. Teilgenommen am Wettbewerb haben 438 Bewerberinnen und Bewerber. Aus diesem Anlass wiederholen wir heute die ausgezeichnete Sendung über den Mond.
1: In der heutigen Sendung reden wir über ein einziges Thema, über den Mond. Jetzt denkt ihr vielleicht, nicht schon wieder, von dieser Mondlandung haben wir langsam genug. Keine Angst, über die reden wir zwar auch, aber nur am Rand. Wir erzählen aller Gattungs über den Mond und schauen kurz, wie der in der Kunst, der Literatur und in der Musik ist dargestellt worden. Zwischen ihnen gehört der verschiedene Musikstücke zu diesem Thema, Krut und Kabis durcheinander, von klassisch bis zum deutschen Schlager. Die meisten Stücke werden wir aus zeitlichen Gründen müssen ausblenden. Viele wissen auch noch ganz genau, wo sie vor 50 Jahren die Mondlandung erlebt haben. Die meisten werden mit den anderen 600 Millionen auf der Welt vor dem Fernsehkasten gekommen sein oder Atem angehalten haben, wo es endlich noch so weit war. Darum könnte jedes von uns Silbergrauen erzählen, wie er es das erlebt hat. Bei der Susanne Hofer ist es aber ein bisschen besonders zu und her gegangen. Darum haben wir ihr gesagt, sie soll erzählen.
2: 1969, im Jahr vor Mondlandung, habe ich in New York gelebt. Je näher das Datum vom 21. Juli kam, desto grösser sind die Leinwände geworden, die überall aufgestellt wurden. Im Central Park hat es sogar geheissen, alle Leute sollen weiss angelegt sein. Ich dachte, das kann ich eigentlich auch gerade machen und habe Bürokollegen und Freunde zu mir eingeladen. Sie sollen sich weiss anlegen, etwas zum Essen und Trinken mitnehmen und dann haben wir praktisch 24 Stunden lang Fernsehen geschaut. Das vergesse ich nie, wo der Neil Armstrong hat gesagt, ein kleiner Schritt für einen Mensch, aber ein riesiger Sprung für die Menschheit.

0: an ihrer Stelle geflogen. Und die haben Unterstützung gebraucht von aber 1000 Leuten, die nicht das kleinste Fehlerchen dürfen machen. Von denen gehört man natürlich nie etwas. Und schon gar nicht, wenn so jemand eine Frau war. Beatrice Pfister weiss, dank einer Frau haben die Flüge zum und auf dem Mond so reibungslos funktioniert.
1: Ich habe das erst vor 4 Jahren mitbekommen, als ich gehört habe, dass der Präsident Obama Katherine G. Johnson mit der Presidential Medal of Freedom geehrt hat. Das ist eine der beiden höchsten Auszeichnungen in den USA, die an Menschen verleiht werden, die für ihr Land oder für die Welt etwas ganz Besonderes geleistet haben. Mit diesem Preis ist zum Beispiel 1985 Mutter Teresa, 2009 Stephen Hawking und 2 Jahre später Angela Merkel geehrt worden. Was aber hätte Katherine G. Johnson besonders im Zusammenhang mit der ersten Mondlandung gemacht? Eigentlich 3 Sachen. In den 50er Jahren hat es noch keine Fachliteratur gegeben und auch noch keine theoretischen Grundlagen zur bemannten Weltraumfahrt. Die hat sie zuerst zusammen mit einem Kollegen müssen arbeiten. Wobei laut dem Kollegen vor allem sie gearbeitet hat. 1961 ist es dann zu Russland und zu Amerika zu den ersten bemannten Weltraumflügen gekommen. Die entsprechenden Programme sind per Computer errechnet worden. Der amerikanische Astronaut John Glenn hat denen aber nicht so recht getraut und hat Frau Johnson gebeten, die Programme zu überprüfen. Nein, nicht nur am Computer, sondern gewissermaßen manuell mit ihrem Kopf. Und erst als diese bestätigt hat, dass die Programme stimmen, hat der Glenn den Flug angetreten. Das war dann gewissermaßen ihr Zweitstreich. Und Ende der 60er Jahre hat die hochbegabte Mathematikerin die konkrete Umlaufbahn der Apollo 11 Raumfahrtmission berechnet und so entscheidend zur ersten Mondlandung beiträgt. Das ist erstaunlich. Was aber noch viel mehr erstaunt, Katherine G. Johnson ist eine Afroamerikanerin. Sie ist 1918 in einer Familie von unterer Mittelschicht auf die Welt gekommen. Sie ist also in ihrer Zeit aufgewachsen, in die Schule und an die Uni gegangen, wo Afroamerikanerinnen und Amerikaner noch krass diskriminiert waren. Ihr Mathe-Talent und ihre analytische Begabungen waren aber so eklatant, dass die NASA nicht auf sie hätte verzichten können. Und dort hat sie dann nicht nur als erste Frau überhaupt an den internen Abteilungssitzungen mitdiskutiert, sondern als erster Mensch mit afroamerikanischen Wurzeln. Im letzten August ist sie 100 geworden. Sie war also 50 gewesen, als der Armstrong auf dem Mond gelandet ist. Über das, was ich euch erzählt habe, gibt es einen Film mit dem Titel «Hidden Figures» oder auf Deutsch «Unbekannte Heldinnen». Vielleicht könnt ihr den aber im Internet abladen. Es lohnt sich.
0: Doch kann ich nur sagen, Hut ab von dieser Frau. Für mich hat die Medal of Freedom ein bisschen von ihrem Glanz verloren, seit der Trump eine am Tiger Woods um ein Haus gehängt hat. Ich weiss ehrlich gesagt nicht, was der Golfspieler Grossartiges für sein Land und für die Menschheit geleistet hat. Aber lassen wir das. Ich habe gesagt, wir reden auch kurz über den Mond in Literatur und in der Musik. Mit dem nächsten Lied breche ich gerade 2 Flüge auf einen Touch. Der Goethe hat das Gedicht an den Mond geschrieben und der Franz Schubert hat es vertont.
2: Füllest wieder Busch und Tal still mit Nebelglanz, lösest endlich auch einmal meine Seele ganz. Breitest über mein Gefild lindernd deinen Blick, wie des Freundes Auge mild über mein Geschick.

0: Der Matthias Görne hat gesungen und am Klavier hat ihn der Andreas Hefliger begleitet. Ihr seht, der Goethe hat also gewusst, der Mond schaut uns an und kann unsere Seele lösen. Aber noch lange nicht alle haben Freude, wenn der Vollmond scheint. Darum müssen wir auch über Somnambulismus reden. Was das ist, das erzählt uns jetzt Margarita Beiner mit schlafwandlerischer Sicherheit.
1: Wir weisen es ja seit klein auf. Wenn Vollmond ist, kann man nicht gut schlafen, wandelt um, balanciert auf dem Balkongeländer oder steigt sogar aufs Dach. Und 12 heulen in diesen Nächten den Mond an. Bei Vollmond kommen viel Baby auf die Welt und das Wetter wechselt. Es gibt viele Unfälle und die Fische beissen gut oder gar nicht an. Ist das alles wahr? Sind das Weisheiten oder ist das Aberglauben? Fangen wir beim Schlafwandeln an. Somnambulismus, das kommt von Latinisch somnos, Schlaf und ambulare, umlaufen. Wir sehen hier Lunatismus oder Mondsucht. Betroffen sind vor allem Jugendliche, sie stehen in der Tiefschlafphase auf, gehen wieder ins Bett und mögen sich an nichts besinnen. Das Phänomen ist Thema in der Literatur, in Musik, in Märchen und Filmen. Ist der Vollmond die Ursache? Die Wissenschaft sagt nein. Die Ursache sind komplizierte Vorgänge im Hirn und ein unausgereiftes Nervensystem. Weil die Schlafwandler auf ein Licht zugehen und es früher noch nicht überall hat das Licht gehabt, ist eben der Mond, besonders der Vollmond, die Lichtquelle gewesen, wo ist angesteuert wurde. 12 hören den Mond an. Bei einer Vollmondführung im Tierpark Tauhölzli sind wir auch am Wolfsgehege vorbeikommen. Und was vom nahen Kirchenturm hat 9 geschlagen, haben 12 angefangen zu heulen. Den Vollmond hat man nie gesehen. Auch in anderen Tierparken hat man die Erfahrung gemacht, dass 12 auf Glockengeläute, Sirenen oder Helikopterlärm so reagieren. Man nimmt an, die Geräusche tönen für 12 wie sie selber. Darum heulen sie zur Warnung und zur Verteidigung. Der Aberglaube, dass 12 den Vollmond anheulen, ist sehr wahrscheinlich entstanden, wo 12 nachtaktiv sind und man sie in der Nacht mehr hört. Bei Vollmond gibt es mehr Geburten. Auch das stimmt nicht. Weltweite Studien zu Millionen von Geburten, auch bei Naturvölkern, haben gezeigt, dass es keinen Einfluss vom Mondzyklus gibt. Von wo kommt das Ammenmärchen? Sehr wahrscheinlich, weil eine Geburt bei Vollmond auffällt und als etwas Besonderes wahrgenommen wird. Wer könnte sagen, ob bei der Geburt der Mond hege zu oder abgenommen? Oder sei eine schmale Sichel gewesen? Und jetzt das Wetter. Gleich ist Vollmond und dann kann es das schon ändern. Ist das wahr? Nein. Die Anziehungskraft vom Mond ist viel zu schwach, als dass sie das Wetter beeinflussen können. Der Vollmond kann am Wetterwechsel nicht beteiligt sein, weil sich das Wetter sonst auf der ganzen Welt gleichzeitig müsste ändern. Bei Vollmond gibt es nicht mehr Unfälle, sagt die Statistik. Und wie ist es mit dem Fischen? Es gibt Fische, die suchen das Licht und vielleicht auch den Vollmond und kommen rauf, andere meiden das Licht und schwimmen ab. Ich fische nicht. Die gehen fischen, wissen sicher, wenn es günstig ist. Ob mit oder ohne Vollmond.

Jetzt wissen wir es. Auf dem Mond blühen keine Rosen. Das haben nicht etwa die Astronauten herausgefunden. Das behauptet die Vicky Leandros.

0: hat er mitgesungen. Die Worte von diesem schönen Lied stammen von Matthias Claudius, der vor fast 200 Jahren gestorben ist. Der Mond, der so schön am Horizont aufgeht, ist in der Malerei ein beliebtes Thema. Hunderte von Künstlern haben das Sujet in allen seinen Phasen gemalt. Elisabeth Zulauf hat sich gesagt, warum in die Ferne schweifen, wenn wir einen von diesen Künstlern sozusagen vor der Haustür haben.
1: Es schimmert über dem Wald. Eine grosse, gold-gelbe Scheibe gückelt vor. Steigt auf, wird heller, klarer, kälter, fährt langsam über den Himmel am Morgen zu, wird bleich und schwach, der Vollmond. Der Paul Klee war fasziniert davon. Wir finden den Vollmond drum auf Mengen von seinen vielen Bildern. Der Paul Klee, 1879 in Münchenbuchsee geboren, die Eltern sind Musiker, aus dem Deutschen eingewandert, der Vater geht am Semmerhof Wiel Schule. Die Familie zügelt auf Bern, der Paul geht da in Prim, lehrt an der städtischen Musikschule Giegen und macht das so gut, dass er schon mit 11 als außerordentliches Mitglied bei der Bernischen Musikgesellschaft hat dürfen spielen. Er hat 1898 am Literaturgymnasium zu Bern die Matur gemacht und hat eigentlich ein Musiker werden. Er ist aber auf München Kunst studieren. Der Vollmond wird von Paul Klee in allen Facetten gemalt. Hellgelb beleuchtet er eine Landschaft mit farbigen Tütscheli, stilisierte Häuser, drauf oben oder zwischen den Zielen der Strichli Bäume. Das Bild hat der Klee 1919 gemalt und einfach Vollmond duft. Ein stark blauer Vollmond weist eine Reihe Segelschiff der Weg durch das feistere Meer. Abfahrt der Schiffe. In einem feinen Nebel steht der dunkelrot über einem Garten mit grossen Blumen und taucht die in ein silberiges, magisches Licht. Blüten in der Nacht. Auf einem anderen Bild macht das blutrotes Feuer der stark gelben Mondscheibe Konkurrenz und mahnt an die politische Verfolgung von Künstlern während der Nazi-Zeit. Feuer bei Vollmond, 1933. Vollmondopfer heisst das Bild aus dem gleichen Jahr. Grün-silberig steht der Mond über einem Friedhof mit blauen Gräbern und Kreuz. Es gibt orangige Monde beim Klee. Knallrote, knutschblaue, blendig weisse, bleiche, verschwommene. Es gibt Halbmond, Sichelmond. 1940 ist der Paul Klee zu Bern gestorben. Auf der Staffelei liegt noch ein Bild. Eine grüne Teekanne und eine graue Skulptur stehen auf einem runden Tischli. Daneben eine Zeichnung von einem Engel. Vom schwarzen Himmel scheint ein trüber Vollmond. Der letzte. Das Bild hat keinen Titel mehr bekommen vom Künstler. Heute trägt der Übername «Der Todesengel». Der Paul Klee war nicht nur ein begnadeter Maler und ein guter Musiker, er hat auch Texte geschrieben. «Der Mond war heute Nacht eine Perle, die wirklich Tränen bedeutet hat. Kein Wunder bei dieser Föhnlage. Einmal war es, als ob das Herz stillstehe. Das Gehirn ist verdunstet, kein Gedanke außer an das Herz, welches stillstand. Falle nicht, ich. Mit dir fiele die Welt zusammen und Beethoven lebt durch dich.»
0: Der Beethoven hat einst bei Vollmond einen Abendspaziergang gemacht und ist an einem offenen Fenster vorbeigekommen, wo ein Mädchen an den Himmel aufgeschaut hat. «Gell, der Mond ist wunderschön», hat ihm der Komponist gesagt. «Ich sehe den nicht», hat sie geantwortet. «Ich bin blind.» Beethoven fragt, ob sie ein Klavier haben. Wo das Mädchen ja sagt, geht er rein, hockt das Klavier und sagt, «Ich spiele dir jetzt, wie der Mond scheint.»

0: Das ist ein Ausschnitt aus dem ersten Satz von der Mondscheinsonate. Eine dumme Frage. Welchem Land gehört eigentlich der Mond? Einer hat das ganz genau gewusst, der Christian Morgenstern. Eins von seinen Gaugenlieder geht so.
1: Als Gott den lieben Mond erschuf, gab er ihm folgenden Beruf. Beim Zu- sowohl wie beim Abnehmen sich deutschen Lesern zu bequemen. Ein A formierend und ein Z, das keiner groß zu denken hätt. Befolgend dies ward der Trabant ein völlig deutscher Gegenstand.
0: Das mit dem A und Z haben wir schon als Kind gelernt. Aber das stimmt gar nicht überall. Wenn ihr zum Beispiel in Südamerika zum Mond aufschaut, seid ihr überzeugt, dann nehme ich ab, weil er eben ein A formiert, wie der Christian Morgenstern sagt. Dort schaut ihr aber von der anderen Halbkugel zum Mond auf und unser A wird dort ein C und das heisst crescente, zunehmend. Und umgekehrt, aus unserem Z wird ein D decrescente, abnehmend. Nicht einmal der Mann im Mond sieht man auf der ganzen Welt gleich. In Asien sehen sie einen Has im Mond. Das Märchen vom Mann im Mond ist nur eins von vielen Kindergeschichten über den Mond. In Bern hat es einen Laden, der ist halb voll von solchen Büchern, hat der Hans-Peter Müller herausgefunden.
2: Ich bin im Kinderbuchladen an der Gerechtigkeitsgasse 26 in Bern. Ruth Beriswil, ihr seid Geschäftsleiterin vom Kinderbuchladen. Was hat der Mond in der Kinderliteratur für eine Bedeutung?
3: Ich habe mich jetzt eher so die modernen Sachen berufen. Und ich möchte mal grundsätzlich sagen, dass es für jedes Alterssegment bei den Kindern Bücher gibt. Also es gibt Bilderbücher, es gibt Kinderbücher, es gibt aber auch Jugendbücher, wo der Mond eine wichtige Rolle spielt. Und es gibt vor allem jetzt wahnsinnig tolle Sachbücher zum Thema Mondlandung. Die Verlage haben sich da wahnsinnig ins Zeug gelegt. Ganz grundsätzlich ist mir jetzt aufgefallen, dass der Mond, das so ein bisschen genauer anschaut, eine riesige Projektionsfläche bietet. Themen wie Angst kommen drin vor, Vampire, Fernweh, Wölfe, die den Mond anheulen. Schlafen natürlich, also jetzt gerade im Bilderbuch für die Kleinen geht es vor allem um das Schlafen. Ja, es ist voller Mythen, das Bild. Also der Mond hat auch einen Zusammenhang mit dem Körper. Sogar bei den Aufkleidungsbüchern kommt der Mond vor, weil es mit der Menstruation eventuell könnte zusammenhängen. Und was mir jetzt gerade eine lustige Geschichte ist, die Finger gekommen, ist der kleine Warumwolf. Das ist ein Buch, das mir sehr gerne empfiehlt. Vorlesegeschichten für Kinder zwischen 4 und 8, 9-jährig. Sie sind relativ kurz, so 2-3 Seiten. Und der Plot ist eigentlich der, dass der Bub ist auf dem Schulweg und immer trifft er den Warumwolf. Und der fragt dann immer irgendeine witzige Frage. Und dann hat ihn dann eben wieder getroffen und dann fragt er, warum das eben zum Beispiel die Wölfe den Mond anheulen. Und machen das Menschen eigentlich auch? Und nachher erfindet der Gil sehr lustige Antworten darauf. Unter anderem sagt er, ja, die Menschen machen das so, aber sie müssen sich heller, dass sie die Nachbarn nicht stören. Und das ist sehr witzig aufgearbeitet. Also es ist jetzt einfach eine Geschichte aus diesem Buch. Also ein Buch, das wir viel brauchen und ich gerne empfehle. Oder nachher Flo und Valentina. Das ist auch ein Kinderbuch. Eignet sich auch schon zum Selberlesen. Da geht es um eine Zahnfee, wo bei Vollmond kommt und man weiss eigentlich nicht so recht, ist es wirklich eine Zahnfee oder ist es nicht doch eine Vampirin, die sich da diesen Zähnen zu schaffen macht. Darum habe ich vorher schon gesagt, oder, dass die Vampire haben eben auch gerne Vollmond, sie sind nicht nur Zahnfeen. Es ist auch eine lustige Geschichte, sehr gut geschrieben, ist gutes Deutsch mit vielen Illustrationen noch drin. Dann noch für die Kleineren ist super Hugo. Hugo fliegt zum Mond, da geht es wirklich um eine Rakete und der Hund, der Hugo, der fliegt wirklich auf den Mond und erzählt dann so ein bisschen, wie das Ganze entsteht, bis schon mal die Rakete gebaut ist und dann kommen sie auf den Mond an. Das ist auch lustig, es ist ein bisschen für Kleinere zum selber lesen. Und nachher gibt es eben auch bei den Bilderbüchern, da würde ich jetzt mal sagen, nehme ich vielleicht einfach eins, das ich sehr herzig finde, das heisst Mond aus. Also eigentlich ist es ein schlafendes Buch. Also der Wolf kann vor allem nicht schlafen, weil der Mond einfach viel zu hell ist. Und er regt sich also wirklich ziemlich auf und ist unterwegs im Wald und kommt mit diversen Tieren in Kontakt, die sich ein bisschen gestört fühlen. Die einen können gut schlafen, wenn der Mond leuchtet. Sie haben gerne ein bisschen hell. Die anderen haben eben nicht gerne hell. Die haben es ganz lieber ganz feister. Jemand gibt ihm dann noch ein Zerockhäppli-Bilderbuch zum Lesen, was ihn auch nicht wirklich beruhigt, der Wolf. Er schläft auch nicht besser. Und was jetzt wirklich gerade so wahnsinnig schön illustriert ist, ist halt der Armstrong. Also der Torben Kuhlmann hat jetzt wirklich noch ein Sachbuch gemacht. Und das ist eine kleine Maus, die auf den Mond fliegt. Das ist einfach die ganze Geschichte von der Mondlandung ist erklärt anhand von dieser Maus. Und es ist wirklich von den Illustrationen her wunderbar gemacht und ein tolles Buch.

0: Applaus.
1: Jeden Abend knipst der Mann im Mond sein Licht an, meinen die Prinzen, die das Lied gesungen haben. Dummes Zeug. Einmal im Monat vergisst er es nämlich. Und dann haben wir Leermond. Der Vollmond hingegen, der hat es in sich. Macht man doch in diesen romantischen Nächten Zentrum, Wanderungen, Partys und Besichtigungen. Die, die 222 Stegen dritten nicht scheuchen, können bei Vollmond auf dem Berner Münster oben zum Apero gehen. Aber Obacht! Denkt daran, ihr müsst nach diesen paar Gläschen in die enge Wendeltreppe wieder runtersteigen. Es hätte keinen Lift. Jetzt hören wir die Arie «An den Mond», gesungen von der Michaela Kaune. Das Lied ist aus der Oper «Rusalka» von Antonín Dvořák.

Der Dvořák bringt man auch in einen ganz anderen Zusammenhang mit dem Mond in Verbindung. Er hat 3 Jahre in Amerika gelebt und dort seine berühmte 9. Symphonie komponiert, die sinnigerweise unter dem Namen «Aus der neuen Welt» bekannt ist. Was hat das jetzt mit dem Mond zu tun, werdet ihr sagen. Der Neil Armstrong hat scheinbar die Musik mit auf den Mond genommen.

0: Das ist ein Ausschnitt aus dem zweiten Satz von dieser Symphonie von Dvořák. Ich wollte zuerst sagen, der Armstrong habe sicher eine CD mit dieser Musik mitgenommen, leicht und gebig zu verstehen. Zum Glück habe ich noch rechtzeitig gemerkt, dass es dann ja noch gar keine CDs gegeben hat. Der hat sicher alle schon das eine oder das andere Mal gesagt, alles hat eben zwei Seiten. Das stimmt auch für den Mond. Aber weil der sich nicht um die eigene Achse dreht wie unsere Erde, zeigt er uns immer seine Sonnenseite, wenn man dem so darf sagen. Vorletzt sind die Chinesen auf der Rückseite gelandet und plötzlich redet alles nur noch von der Erde. Erika Kretli hat dazu ein paar Sachen herausgefunden.
1: Der Sonde haben die Chinesen übrigens den Namen von einer Göttin gegeben. Also, schon Ende 1959 konnte man zuerst mal hinter den Mond schauen. Dann, wo die russische Mondsonde Lunik 3 miserable Fotos auf die Erde geschickt hat. In der Zwischenzeit wissen wir ein bisschen mehr über den Mond, aber noch lange nicht alles. Die Landung auf der Rückseite war natürlich ein Bravourstück. Das wird viel zum Prestige der Volksrepublik beitragen. Die Rückseite wäre übrigens etwas für Kletterer. Der Höheunterschied zwischen dem tiefsten und höchsten Punkt ist 12 Kilometer, also 3-4000er. Allerdings hat es dort oben keinen Sauerstoff und das könnte dort Probleme geben mit dem Schnaufen. Ein Druck wie gegenwärtig am Mount Everest gibt es sicher nicht. Eins ist sicher, die Rückseite sieht ganz anders aus, fast keine Krater wie auf der Vorderseite und darum ganz sicher kein Mann im Mond. Ein interessantes Experiment hat der Apollo 15-Astronaut, der David Scott, 1971 gemacht. Er hat die Federn von einem Falken und einen Hammer an Boden gefallen. Beide Gegenstände sind gleichzeitig auf der Mondoberfläche aufgetatscht. Er hat damit bewiesen, dass der Galileo Galilei schon vor 450 Jahren hat recht gehabt. Im luftleeren Raum fallen alle Gegenstände gleich schnell zu Boden. Übrigens könnt ihr den Versuch unter YouTube anschauen. Auf unserer Welt kann passieren, was will. Schon schiessen Verschwörungstheorien und Behauptungen wie Pilzen aus dem Boden. Die einen behaupten sogar, die Amerikaner seien gar nie auf dem Mond oben gewesen. NASA ist nicht ganz unschuldig, behalten sie doch immer noch viel wichtige Dokumente unter Verschluss. Etwas Komisches ist den Apollo 10-Astronauten passiert, wo sie das Abkopplungsmanöver vom Landemodul mit der Mondfähre haben müssen testen. Sie waren auch hinter dem Mond gewesen. Wir meinen das jetzt nicht despektierlich, aber dort war absolute Funkstille gewesen und sie hatten keinen Kontakt mit Houston mehr gehabt. Da gehören die drei Männer, der eine im Landemodul, die beiden anderen in der Mondfähre, plötzlich fremdartige Geräusche über ihre Kopfhörer. Die Männer sind fein erklüpft. Sie haben lang gewährweiset, ob sie das später recht im Kontrollzentrum melden sollen. Und haben gefunden, besser nicht, das werden sowieso niemand glauben. Heute weiss man, die Töne sind wegen Störungen im Funkkontakt zwischen diesen beiden Fluggeräten entstanden. Das glauben zwar noch lange nicht alle Leute und meinen, wir verschwiegen ihnen etwas. Jetzt, wo jede und jede Mondoberfläche daheim am Computer anschauen kann, wollen viele Leute plötzlich Sachen entdecken. Zum Beispiel ein dreieckiges, 120 Meter grosses, mysteriöses Objekt, mit 7 leuchtenden Punkten an den Kanten. Andere behaupten, auf der Rückseite vom Mond gäbe es eine Mondbasis von Außerirdischen, von denen darf aber niemand etwas wissen. Darum wird auch von gewissen Seiten behauptet, die Astronauten hätten sogar UFOs begegnet. Glaubt's, wer will, warten wir es ab. Die Chinesen wollen ja 2030 ihre ersten Astronauten auf die Mondrückseite schicken. Vielleicht werden wir dann ein bisschen gescheiter.

0: Echo de la Luna. Wenn ich den Titel von diesem Lied wortwörtlich übersetzen möchte, müsste ich sagen, Kind von der Mondin. Ist es nicht eigenartig? Nur im Deutsch ist der Mond männlich und die Sonne weiblich. In anderen Sprachen ist es, so viel ich weiss, gerade umgekehrt. Vorher haben wir gehört, der Mond habe gar nicht so einen grossen Einfluss auf uns, wie man immer meint. Das sei genau ein Ammenmärchen. Mit dieser Behauptung ist der Beat Schwaller gar nicht einverstanden. Er beweist, der Mond hat einen sehr grossen Einfluss auf unsere Erde.
1: Es ist halt eben doch der Mond mit seiner Stellung zur Erde, wo Ebbe und Flut bewirken. Anziehungskräfte im Erdinneren sind auf der Mondseite kleiner und lassen den Ozean zu riesigen Wasserbergen anwachsen. Wegen der Erdrotation wandern die Fluten an den Meeresküsten weiter und bringen zum Beispiel an der Nordsee bis drei, an den Flüssen Elbe und Weser wegen der Trichterwirkung sogar 4 Meter mehr Pegel und Strömungen zu Weg. All das nach dem vorgängigen Mondbeitrag glaubhaft überzubringen, ist bei Gott nicht einfach. Zum mondseitigen Flutberg bildet sich nämlich auf der Weltrückseite wegen ihrer komplexen Gravitationskraft ein zweiter, kleinerer Fluthocker. Das stellt die Schifffahrt weltweit gern wieder vor Zeit- und Navigationsprobleme. Ebbe und Flut haben ihren eigenen Fahrplan. 12 Stunden für uns zählen per Tideberechnung eben 12 Stunden und 25 Minuten. So gelten für die Kanalinseln zwischen England und Frankreich tägliche neue Zeit- und Strömungskarten. Dort mit 6 bis 8 Knoten gegen die Flut fahren kann über Grund und mit GPS gemessen sogar rückwärts bedeuten. Die 10 bis 12 Meter Tidehaube in Saint-Malo und beim Mont-Saint-Michel sind für Skipper, Muschelsuchende und Seevögel der gewohnte Alltag. Am Wattenmeer und in der Bretagne mit der flachen Atlantikküste beim Ort Bornic kommt die Flut ganz schnell rein. Und dort, bei Passage du Gois, kann man bei Eppe mit dem Auto die Bucht trocken queren. Und genau auch dort habe ich in früheren Zeiten ein edler Ritter mit seinem Ross schneller als die Flut wollen sein und habe bei dem Unterfangen sein Leben müssen lassen. Und schliesslich kann sich auf der Ile Dieu bei Ebbe und Flut der schwimmende Schiffssteg vertikal um 8 Meter in der Höhe verschieben. Anziehungskräfte vor allem vom Mond und natürlich auch von Sonne ermöglichen die Nutzung von riesigen weltweiten Meeresströmen als wichtige Energieträger. Zwischen Nordschottland und den Orkney-Inseln als Beispiel wird Erdrotationenergie mit gezeiten Kraftwerken zur Stromerzeugung genutzt und damit im Sinn der heutigen Energiewende gewirkt. Unser Mond sei abschliessend auch im Binnenland Schweiz für sein Wirken bei Ebbe und Flut ein weiteres Kränzchen gewunden.

0: Blue Moon hat Della Fitzgerald gesungen. Wenn die Engländer sagen «Once in a Blue Moon», dann meinen sie «Einisch in einem blauen Monat». Und das kommt selten vor. Es gibt eine Erklärung dafür. Der Mondmonat hat nur 29 Halbtage. Darum kommt es etwa vor, dass es in einem Jahr 13 Vollmondnächte gibt. Also in einem Monat 2. In 100 Jahren kommt das nur 41 Mal vor. Also ziemlich selten. Ich habe ganz am Anfang gesagt, bei so einem Mondflug dürfe ja nichts schief gehen. Aber manchmal passieren Sachen, die nicht geplant sind. Und die tut NASA natürlich nicht an die grosse Glocke hängen. Der Roland Chandré ist bei der Recherche für das Buch «Ein grosser Sprung für die Menschheit?», Fragezeichen, wo er herausgegeben hat, auf ein paar interessante Sachen gestossen.
1: Aufregung in der Mondlandefähre von Apollo 11 bei den beiden Astronauten Armstrong und Aldrin. Während dem Landeabstieg steigt der Bordcomputer aus, der das Manöver automatisch steuern sollte. Kein Wunder, die Computer hatten 1969 Fähigkeiten, die ein Teenager heute darüber lacht. Jedes Handy kann heute ein zigfaches mehr. Der Neil Armstrong hat darum das heikle Landemanöver von Hang übernommen. Heikle darum, weil genau dort, wo der Landeplatz ist vorgesehen war, ein Kraterloch gelegen ist, wo man etwa 200 Meter davon weg einen neuen Platz musste suchen. Dabei hat es einen Alarm gegeben. Der Treibstoff geht gerade zu Ende und es ist nicht sicher, ob es jetzt noch länger. Das hat sich später allerdings als V-Alarm herausgestellt. Es ist ein kleiner Schritt für einen Menschen, aber ein grosser Sprung für die Menschheit. Die Botschaft vom ersten Erdebewohner, der auf dem Mond gestanden ist, geht seitdem um die Welt. Allerdings hat man jahrelang gerätselt, was der Neil Armstrong wirklich gesagt hat. Hat er gesagt, «That's one small step for a man» oder nur «That's one small step for man». Das «ä» gesagt oder nicht gesagt, verändert nämlich den Sinn. «For a man» würde heissen «für mich als einzelner Mensch». Nur «for man» hat Bedeutung «für Menschen», ist also allgemein. Das Problem ist, dass es genau bei dem «ä» einen kurzen Funkunterbruch gegeben hat. Und wo man der Armstrong wieder zurück auf der Erde gefragt hat, was er wirklich gesagt hat, hat er geantwortet, er wüsse selber nicht mehr genau, er hätte dann, weiss Gott, viel anderes im Kopf gehabt. Weil man das nicht gehört, hat NASA jahrelang den ersten Satz auch ohne gebraucht. Man kann ja nicht etwas publik machen, das niemand gehört hat. Später hat der Armstrong korrigiert, er sei fast sicher, dass er auch ein Man gesagt hat. Und seither hat NASA das in Klammern gesetzt. Erst 2006, also 37 Jahre später, hat ein australischer Computerprogrammierer eine Software entwickelt, die mega genau Töne identifizieren kann. Und da ist das Krotten wieder vorgekommen. Es sei wegen dem Funkunterbruch nur 37 Millisekunden lang, aber es sei gesagt worden. Eine andere Geschichte ist interessant, besonders für Bern. Auf die erste bemannte Mondfahrt haben sich Dutzende von Universitäten und Hochschulen gemeldet, sie möchten ihre Experimente mitgeben. NASA hat schlussendlich entschieden, ausschliesslich US-amerikanische Wissenschaftsprojekte auf den Mond zu nehmen. Dank guten Beziehungen vom damaligen Weltraumforscher Professor Johannes Geis von der Universität Bern, Beziehungen zur NASA, aber speziell zum deutschen Raketenbauer Wernher von Braun, hat die Uni Bern zur Erforschung von der Sonnenaktivitäten ein Sonnenwindsegel mitgeben. Eine speziell beschichtete Alufolie, die diese Messungen nur ausserhalb von unserer Erdatmosphäre machen kann. Und jetzt passiert etwas Aussergewöhnliches. Auch im Gepäck hatten die Astronauten die amerikanische Flagge. Weil aber die Sonnenwindsegel für jede Minute Messzeit auf dem Mond ist angewiesen war, hat man die Folie vor der US-Flagge aufgestellt. Man erzählt, dass sogar der US-Präsident Nixon persönlich bei der NASA interveniert hat, dass die Reihenfolge Flagge Sonnenwindsegel müsse geändert werden. Und die Obenteige, die er vernommen hat, das komme nicht in Frage. NASA tue Forschung und Wissenschaft höher einschätzen als Patriotismus.

0: Das Lied «Der Mond und die Liebe» hat René vor am Wald gesungen. Wir haben am Anfang von der Vicky Leandros gehört, es gäbe keine Rosen auf dem Mond, es gäbe ja nur Steine und darum gehen sie nie dorthin. Also wenn sie recht hat, hat sie recht. Solche Steine haben die Astronauten von Apollo 11 kiloweise mit runtergebracht. Die Uni Bern hat ein paar von denen bekommen und darum habe ich von Professor Otto Eugster, wir kennen uns schon seit Jahren, ein bisschen mehr wissen. Er und sein Team waren die Ersten, die vor 50 Jahren die Kempen durften analysieren.
1: Ja, also Kempen kann man das nicht nennen. Und wir haben die Steine untersucht, haben von diesen 300 verschiedene Stückchen bekommen, von verschiedenen Mondsteinen und Proben von Mondsand. Das waren etwa 300 Gramm im Ganzen. Wir haben zum Beispiel bestimmt, wie alt sind die Mondsteine. Die sind bei Apollo 11 3,7 Milliarden Jahre alt. Dann sind sie eigentlich als Steine entstanden. Man hat natürlich sehr viel Neues gefunden. Da hat es Leute gegeben, die chemische Untersuchungen gemacht haben. Die haben herausgefunden, dass eigentlich alle chemischen Elemente, die in diesen Mondsteinen sind, auch auf der Erde existieren. Dann hat es Mineralogen gegeben. Die haben zum Teil ganz neue Sachen gefunden. Die haben ein Mineral gefunden, das man auf der Erde nicht kennt. Und das haben sie den Armalcolit genannt. Nämlich nach dem Namen von Armstrong, Aldrin Collins, Armalcolit. Und das ist etwas, was auf der Erde nicht gibt. Dann hat es Biologen gegeben, die mussten untersuchen, gibt es dort irgendwelche Überbleibsel von Leben, die es mal auf dem Mond gegeben hat. Es gibt es nicht. Es hat nie Leben gegeben auf dem Mond. Es ist ein komplett steriler Himmelskörper. Jetzt, was hat man herausgefunden, was eigentlich speziell ist? Ich gebe ein Beispiel. In diesem Mondstaub und an der Oberfläche der Mondstein hat es Sonnenwind. Der Sonnenwind enthält das Element Helium. Das Helium, das ist völlig verschieden vom Helium auf der Erde. Da hat es nämlich 1000-mal mehr vom Isotop Helium-3. Und Helium-3 ist das beste Ausgangsmaterial für Kernfusion. Wenn man also auf den Mond geht und Helium-3 gewinnen aus dem Mondstaub, dann kann man so viel Helium-3 auf die Erde bringen, dann reicht also eine Space Shuttle-Ladung für den ganzen Energiebedarf der Erde ein Jahr lang zu decken. Und das wird man machen. Das gibt ganz spezielle Projekte, für das zu machen.
0: Ja, vom Otto Eugster natürlich auch wissen, was das mit dem Sonnenwindsegel für eine Bewandtnis hat.
1: Das Sonnenwindsegel, das also der Roland Schannere erwähnt hat, das ist hier am Institut zusammengesetzt worden und gebaut worden und alles entwickelt. Der Feinmechaniker, der den Stab hat gemacht, der hat auf dem Stab, wo die Folie gehangen ist, ein kleines Schweizer Kreuz gemacht. Das weiss natürlich eigentlich niemand. Das wissen nur wir und die wenigen Leute, die noch jetzt hier am Institut sind und dann sind aktiv gewesen, die wissen das noch, sonst weiss das niemand.
0: Auf meine Frage, ob das ganze Zeug mit dieser Mondlandung überhaupt für die Menschheit einen Sinn hätte, hat der Otto Eugster ganz eine klare Antwort gegeben.
1: Also zuerst muss man sagen, die Menschen machen einfach das, was man kann machen. Sie gehen die eigene Nordwand auf, das hat ja keinen Sinn. Oder sie gehen auf den Himalaya, auf Everest, das hat eigentlich auch keinen Sinn. Und auf den Mond zu gehen, in dem Sinn, ist eigentlich auch etwas, wo man kann fragen, hat das einen Sinn? Aber weil man es kann machen, macht man es. Das ist menschlich.
0: Liebe Hörerinnen, liebe Hörer, die hören Radio Silbergrau auf Radio Bern Rabe und im Aargau auf dem Kanal K. Wir sagen immer, Radio Silbergrau werde zwar von Senioren gemacht, aber die Sendungen sind nicht nur für solche. Beim nächsten Lied haben wir allerdings tief in die Nostalgiekiste gekriegt. Das Lied heisst «Guter Mond, du gehst so still». Wer es singt, das verrate ich euch nicht.

Man bekommt fast Hühnerhaut. Wie alt sind wir gewesen, wo fast jedem Wunschkonzert von Radio Beromünster das Lied vom Händchen ist gewünscht worden? Ist echt ein 64-Jähriger auch schon silbergrau? Mit dieser tiefschürfenden Frage komme ich ans Ende unserer Mondsendung. In einem Monat, wenn es bei Radio Bern Rabe und im Aargau auf dem Kanal K wieder heisst, Radio Silbergrau, Senioren machen Radio, reden wir dann wieder von ganz anderen Themen. Radio Silbergrau hat 26 Aktivmitglieder. Die Hälfte haben in der heutigen Sendung mitgemacht. Die, die etwas zu erzählen hatten. Charlotte Heffeli, die das Gedicht aufgesagt hat. Margarita Beiner war die Redaktorin. Und Roland Schmid und Christine Müller haben die Beiträge, Musikstücke und mein Geschneider zusammengebüstelt. Ich, der Ralf Burgermeister, durfte euch am Mikrofon begleiten. Schön habt ihr zugelassen, schlaft gut heute Nacht und werdet ja nicht etwa mondsüchtig wegen uns. Ich sage adieu miteinander und habt's gut.

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1: Herzlich willkommen zur Rabe-Infosendung vom Dienstag, den 11. August. Heute mit diesen Themen: Kunst gegen Verfolgung. Im Biella Eldorado läuft ein Soli-Verkauf für queere Menschen im arabischen Raum.
2: Six people in need to go out until August or September. Some of them they are in Morocco, Algeria, Tunisia, one queer person in Malaysia.
1: Und für diese Flucht sammelt der Verein Geld. Und sterbliche Überreste von sechs Ahnen der Maka-Volksgruppe aus Kamerun sind an die Gruppe zurückgelangt. Sie wurden unter der deutschen Kolonialherrschaft verschleppt. Jahrelang waren sie in Kartons verstaut, an der Universität Freiburg aufbewahrt. Nun hat die Uni sie im Juli zurückgegeben.
3: An unsere sechs Ancêtres, nous voulons aujourd'hui dire simplement, vous n'avez pas été oubliés.
4: Unseren sechs Vorfahren möchten wir heute einfach sagen, ihr seid nicht vergessen worden.
1: Und am Mikrofon durch die Sendung begleitet Simon Keller.
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1: Soweit der Ausblick auf die heutige Sendung. Wir kommen zuerst zu den Nachrichten des Tages. Wir beginnen mit den Meldungen aus der Stadt Bern mit Alex Regenas.
5: Am Stichtag, den 1. Juni, lag die Leerwohnungsziffer der Stadt Bern bei gerundet 0,44%. Die Zahl ist im Vergleich zum Vorjahr unverändert. Auch die Zahl der leerstehenden Wohnungen blieb mit über 350 Einheiten im Vergleich zum Vorjahr gleich.
1: Die Berner Schulen starten mit einem Lehrkräftemangel in das neue Schuljahr.
5: Während in einigen Schweizer Kantonen der Lehrkräftemangel sich entspannt hat, ist in Bern der Bedarf noch immer groß, so Bildungsdirektion Bern. Das liege an den steigenden SchülerInnenzahlen. Momentan haben 20% der Berner Primarlehrpersonen keine oder nur eine unvollständige Lehrpersonenausbildung. Das sei laut Bildungsdirektor Reto Müller jedoch ein vorübergehender Zustand. Das Ziel sei, dass mittelfristig nur fertig ausgebildete Lehrpersonen unterrichten im Kanton Bern. Es wurden bereits Maßnahmen ergriffen, die den Lehrberuf attraktiver machen sollen.
1: Gestern Abend gab es einen Großbrand in der Nähe des Güterbahnhofs in Schaffhausen.
5: Eine leerstehende Scheune brannte nieder und im Verlauf des Brandes ereigneten sich zwei Detonationen, deren Ursprung bisher noch unbekannt ist. Die Feuerwehr brachte den Brand schnell unter Kontrolle, daher sprangen kaum Flammen über auf die umliegenden Liegenschaften. Jedoch wurden 4 Feuerwehrsleute verletzt, teilt die Nachrichtenagentur SDA mit.
1: Wir kommen zu den Nachrichten aus dem Ausland. Gestern wurde Kolumbien von einem schweren Erdbeben erschüttert.
5: Am Montagmorgen Ortszeit traf ein Erdbeben der Stärke 7,4 den Nordwesten des Landes. Das Epizentrum lag nahe an San José del Palmar im Departamento Chocó. Das teilt der kolumbianische Geologische Dienst mit. Laut Präsident Abelardo de la Espriella sind bereits über 100 Tote gemeldet, viele weitere sind vermisst. Rettungskräfte suchen nach Überlebenden, manche Teile des Landes sind für die Rettungskräfte aber nur schwer zugänglich. Dort wird sich das Ausmaß des Erdbebens erst noch zeigen. Ein Zusammenhang mit dem Erdbeben im Nachbarsland Venezuela sieht der kolumbianische Geologische Dienst bisher nicht. Die Beben wurden von unterschiedlichen Erdplatten ausgelöst.
1: In die Türkei. Mit großer Mehrheit hat das türkische Parlament ein Gesetz gebilligt, das den Friedensprozess mit der kurdischen Arbeiterpartei PKK voranbringen soll.
5: Es könnte die Freilassung zahlreicher Mitglieder der verbotenen kurdischen Arbeiterpartei zur Folge haben, so die Tagesschau. Das Gesetz ist an Bedingungen geknüpft. Die PKK hatte im vergangenen Jahr angekündigt, ihren jahrzehntelangen bewaffneten Kampf gegen den türkischen Staat zu beenden und sich im Zuge der Friedensbemühungen aufzulösen.
1: Wir blicken noch nach Russland.
5: Dort hat das oberste Gericht die liberale Oppositionspartei Yabloko von der Parlamentswahl im September ausgeschlossen. Die Partei setzt sich gegen den Angriffskrieg in der Ukraine ein. Gemäß Deutschlandfunk kündigt die Oppositionspartei nun trotzdem an, um eine Teilnahme zu kämpfen.
1: Und zu den Entwicklungen des russischen Angriffskriegs in die Ukraine?
5: Im Südosten der Ukraine, in der Stadt Saporischschja, sind in der Nacht mindestens 5 Menschen bei russischen Luftangriffen getötet und 20 weitere

0: weitere verletzt worden. Das teilt die dortige Militärverwaltung mit, so Deutschlandfunk. Der ukrainische Präsident Volodymyr Zelensky hat Russland beschuldigt, bei den Angriffen ballistische Raketen aus Nordkorea eingesetzt zu haben, so SRF. Zelensky warnte außerdem, dass Russland den Einsatz von weiteren nordkoreanischen Soldaten plane und neue Raketen aus Pjöngjang erhalte. Gemäß SRF haben ukrainische Streitkräfte mit neuen Drohnenangriffen im russischen Hinterland erneut Lagerhallen des russischen Online-Versandhändlers Wildberries getroffen. Zudem seien bei einem ukrainischen Drohnenangriff in der russischen Region Woronesch ein Mensch getötet und zwei Personen verletzt worden.
1: Das waren die Nachrichten des Tages. Redaktionsschluss um 10.45 Uhr. Verantwortlich Simon Keller und Alex Regenas. Wir kommen zum Wetter. Auch morgen Mittwoch ist es tagsüber sonnig bei Temperaturen von bis zu 32 Grad.
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1: Homo- und Transfeindlichkeit sind eine globale Realität. In über 60 Staaten drohen queeren Menschen Gefängnis oder sogar die Todesstrafe. Auch im arabischen Raum sind Gesetze sowie die Gesellschaft für queere Menschen oft lebensgefährlich und Grund zur Flucht. Der Verein Queer Arab Solidarity unterstützt diese Menschen rechtlich und finanziell auf dem Weg in einen sicheren Staat. In der Bar Eldorado in Biel sind noch bis Ende August Kunstwerke zu kaufen. Der Erlös kommt vollumfänglich Queer Arab Solidarity zu. Wie der Verein weltweit hilft und weshalb er auf Spenden angewiesen ist, erzählt uns Alwan Bader im Beitrag von Ursi Grimm.
3: In Marokko geboren und aufgewachsen, sah sich Alwan Bader zur Flucht gezwungen. Als queere Person wurde es in Marokko zu gefährlich. Die Flucht sei keine freie Wahl gewesen, sondern ein Weg, sein Leben zu retten.
4: Fleeing from my country was not a choice, but it was like something I had to do to save my life. And this experience in my case in asylum, I do it also with other queer Arab people to go out from the danger zone where they live.
3: In Marokko sei es schwierig gewesen, offen über Homosexualität zu sprechen. Bereits als Kind habe Bader aus den Medien von brutalen Angriffen gegen Homosexuelle erfahren. Und selbst bei Morden habe die Gesellschaft selten Mitgefühl gezeigt, aber oftmals Freude über die Gewalt.
4: I can tell you, like, it was very intense to even talk about this thema.
3: Wird Homo- oder Transsexualität einer Person öffentlich bekannt, reagierten in vielen Fällen selbst die Familien mit der Verstoßung der Person. Diese würden dadurch obdachlos und versteckten sich in anderen Städten, bis sie es schafften, das Land zu verlassen.
4: Domestic violence or physical violence against them in streets or in the house.
3: Das Wissen und die Erfahrungen, die Bader beim eigenen Asylverfahren gemacht hat, nutzt Bader heute, um andere queeren Personen aus arabischen Ländern zu helfen. Während der Covid-Pandemie gründete Bader Queer Arab Solidarity. Es war eine Reaktion auf eine Kampagne einer Person, die im April 2020 über Instagram dazu aufrief, Gay-Dating-Apps wie Grindr oder Romeo herunterzuladen, um herauszufinden, wer im eigenen Umfeld schwul sei.
4: It was a campaign outing all gay people in Grindr and Romeo and other gay dating apps. And this person basically make a live video in Instagram.
3: In Marokko seien Hunderte diesem Aufruf gefolgt. Daraufhin seien viele zu Hause rausgeschmissen worden, manche seien geflohen und manche auch auf offener Straße angegriffen worden.
4: Your neighbor, anyone in your circle, if he's gay or not. So people in Morocco did that actually, and hundreds of people download that app, and it was a disaster, really. Some people, they
3: damals war Bader bereits in der Schweiz und sah online viele Hilferufe von Betroffenen. Bader trat in Kontakt mit ihnen, schickte Geld und organisierte temporäre Unterkünfte für sie.
4: Was a lot of requests or people that they ask online, hey, we have been attacked, so we need help. And then I just randomly text some of them privately and then just spontaneously send them some cash to go immediately and ask for a place where they can stay. So looking for rooms where they feel it's safer for them to stay.
3: Und gründete schließlich den Verein Queer Arab Solidarity. Die Unterstützung für Betroffene umfasst heute unter anderem die Finanzierung von AnwältInnen für den Asylprozess sowie die Bezahlung von Flugtickets und der Lebenskosten in den ersten Monaten nach der Ankunft. Queer Arab Solidarity hat bereits 24 Menschen dabei geholfen, in einem sichereren Staat Asyl zu finden. 6 weitere stehen derzeit auf einer Warteliste, denn der Organisation fehlt es an Geld.
4: 6 people in need to go out until August or September. Some of them, they are in Morocco, Algeria, Tunisia, one queer person in Malaysia.
3: Noch im August oder spätestens im September will Queer Arab Solidarity ihre Flucht aus Marokko, Algerien, Tunesien und Malaysia organisieren. Gemeinsam mit Menschen aus der Region hat Bader deswegen in der Bila Eldorado Bar eine Ausstellung organisiert, für die solidarische KünstlerInnen über 30 Werke spendeten. Der gesamte Erlös kommt Queer Arab Solidarity zugute. Die Kunstwerke stehen noch bis Ende August zum Verkauf.
1: Ein Beitrag von Ursi Grimm und noch eine redaktionelle Anmerkung. Aufgrund von Sicherheitsgründen benutzt Alvan Bader ein Pseudonym.
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1: Die Maka sind eine Bantu-Volksgruppe, die im Regenwaldgebiet im Süden und Osten Kameruns lebt. Die sterblichen Überreste von 6 Ahnen der Maka wurden während der deutschen Kolonialherrschaft verschleppt. Jahrzehntelang waren sie in einer wissenschaftlichen Sammlung an der Universität Freiburg aufbewahrt. Im Juli sind sie nun mit einer Zeremonie geehrt und zurückgegeben worden. Die KollegInnen vom Südnordfunk berichten vom Übergabeprozess im Beitrag von Juri Itzme.
5: Es gibt Tage, die in die Geschichte eingehen. Es gibt Tage, an denen die Lebenden endlich das vollbringen, worauf frühere Generationen nie aufgehört haben zu hoffen.
6: Am 16. Juli konnten 6 Ahnen der Maka zu ihrer Würde zurückkehren. Die Maka sind eine Volksgruppe, die hauptsächlich im südöstlichen Kamerun lebt. Sie sind eine der Herkunftsgesellschaften, von deren Vorfahren in der Freiburger Alexander-Ecker-Sammlung Schädel und auch Weichteile zu finden waren. Mit der Sammlung wurde unwissenschaftliche und rassistische Forschung betrieben, auf der die sozialdarwinistische Ideologie und Rassenlehre ihr Fundament dann baute. Die Universität Freiburg und eine Delegation der Maka veranstalteten Mitte Juli gemeinsam eine rituelle Aussegnung der Ahnen. Seine Majestät Bertrand Fdou, Leiter der Delegation der Maka.
5: Heute nehmen wir keine Gegenstände auf, keine Kunstwerke von großer Bedeutung. Das wäre belanglos. Wir nehmen keine archäologischen Überreste auf. Wir nehmen unsere tapferen und heldenhaften Vorfahren auf. Ihre Rückkehr ist in erster Linie eine Rückkehr zur Würde. Heute müssen wir ihnen ihre Würde zurückgeben.
6: Laut Presseerklärung der Universität ist nach heutigem Forschungsstand bekannt, dass die 6 Verstorbenen aus den Gesellschaften der Maka kommen. Ihre Überführung nach Freiburg steht im Zusammenhang mit der deutschen Kolonialherrschaft in Kamerun und auch der anthropologischen Sammlungspraxis im Deutschen Kaiserreich. Ihre Namen, Lebensgeschichten und genauen Todesumstände seien bislang nicht bekannt. Von den Maka und auch von der kamerunischen Presse werden die 6 Verstorbenen als Widerstandskämpfer gegen den Kolonialismus gefeiert. Im Rahmen der Aussegnung der Ahnen in Freiburg wurde ein ökumenischer Gottesdienst in der Universitätskirche veranstaltet. Daraufhin wurden die 6 Särge von der Universitätskirche zum Mensagarten getragen, wo die Autoritäten der Maka für ihre Ahnen eine Zeremonie gestalteten. Oh, die Bedeutung der Zeremonie hat Professor Dr. Albert Guafo von der Universität Zhang 2023 auf den Punkt gebracht. Da hat er die anatomisch-anthropologische Sammlung in Freiburg das erste Mal besucht.
7: Wer sind die Maka eigentlich? Was bedeuten menschliche Überreste für sie? Sie praktizieren den Bieri-Kult, also Ahnenkult, der fälschlicherweise in Europa als Heidentum verteufelt wurde. Der Kult beruht auf der Überzeugung, dass die Toten nicht tot sind. Sie bleiben unter den Lebenden, nur sie sind unsichtbar. In der Tat ging es um einen zweiten Tod. Denn sie wurden durch anthropologische Methoden im Namen der Wissenschaft unter Missachtung ihrer Kosmogonie geschändet.
6: Dieser zweite Tod, den Albert Guafo in seiner Rede 2023 benennt, macht deutlich, warum es mehr als nur eine physische Rückführung braucht. Es geht um Ahnen, es geht um Würde und es geht um ein Verbrechen, das die Ahnen entmenschlicht hat. Der Saal, in dem Guafo damals sprach, trägt die Überschrift Mortui vivos docent. Das heißt auf Deutsch, die Toten lehren die Lebenden. Ich würde sagen, hier erhält die Inschrift, die man häufig über den Türen von anatomischen Instituten findet, eine neue Dimension. Die Ahnen der Maka ruhen mittlerweile in Särgen. Die ersten Prozesse der Rehumanisierung wurden hier in Freiburg begonnen. Die physische Repatriierung musste auf Wunsch der kamerunischen Regierung aber nochmal verschoben werden. Dr. Richard Jugang Fossi hat die Delegation der Maka bei ihrer ersten Reise zu ihren Ahnen nach Freiburg im März letzten Jahres schon begleitet. Und er war auch jetzt bei der Aussegnung wieder vor Ort.
8: In der letzten Sekunde haben sich Dinge geändert. Und wir waren auch schon unterwegs und wissen auch noch nicht genau, was in der Zwischenzeit von der kamerunischen Seite passiert ist. Aber so viel wir gehört haben, also der Präsident war nicht vor Ort, um seine endgültige Zusage zu geben. Das ist natürlich selbstverständlich eine Enttäuschung für die Majestäten, aber die Art und Weise, wie diese Zeremonien gestern stattgefunden haben, sie sind dadurch getröstet, dass sie hier Unterstützung bekommen haben von der deutschen Seite. Das haben sie bekommen von der Freiburger Universität, von dem Land Baden-Württemberg. Hat bei ihnen eine große Freude gemacht und sie sind auch dafür dankbar und hoffen jetzt, dass weitere Verhandlungen dazu führen, dass die Ahnen wirklich nach Kamerun kommen.
6: Mit der verantwortungsvollen und vollen Unterstützung meint Jugang Fossi zum Beispiel die Finanzierung des Repatriierungsprozesses. Letztes Jahr im März 2025 hat sich die Maka-Delegation ihre Flugtickets aus eigener Initiative gekauft und selber bezahlt. Fragen um die Verantwortungsübernahme und die Finanzierung waren damals für die Delegation noch nicht geklärt. Auf genauere Anfrage, wie und von wem der Repatriierungsprozess jetzt finanziert wird, antwortet die Uni, dass die Finanzierung ein gemeinsamer Vorgang ist. Die Uni arbeitet eng mit dem Ministerium für Wissenschaft, Forschung und Kunst Baden-Württemberg zusammen, das die Kostenübernahme unterstützt. Einen wesentlichen Teil der Finanzierung trägt die Universität Freiburg selbst. Guafo hat 2023 mit seiner Rede der Universität Freiburg nahegebracht, was es für die Maka bedeutet, von ihren Ahnen getrennt zu sein. Er hat mit seinem ersten Besuch den gesamten Prozess der bisherigen Rehumanisierung miterlebt.
9: 2023 wollte ich eigentlich diese Sammlung persönlich schauen. Ich sagte, ja, alles ist im Umbau und so. Ich sagte, nein, zeigen Sie mir, wo meine Ahnen sind. Und das war ein Schock für mich, zu sehen, welche Nummer, also wie sie anonymisiert worden sind oder objektiviert worden waren. Und da habe ich mir versprochen, okay, ich tue alles, was in meinen Kraft liegt, so dass ihr irgendwann mal nach Hause zurückkommt. Und es ist ein großer Tag heute für mich.
6: Ein besonderer Tag war es vermutlich für alle Beteiligten. Wie zum Beispiel auch für die Rektorin der Universität Freiburg, Professorin Dr. Kerstin Kriegelstein.
10: Für mich ist das ein historischer Tag, in dem wir Unrecht, das geschehen ist, auf eine verantwortungsvolle und verständigungsvolle Art zu einer guten Lösung, zu einem leider noch nicht Abschluss, aber zu einem guten Schritt führen können, um Ahnen in ihre Gesellschaften zurückzuführen.
6: Bertrand F. Du der Dritte richtete am Ende seiner Rede die Worte an seine Ahnen.
11: À nos six ancêtres, nous voulons aujourd'hui dire simplement, vous n'avez pas été oubliés.
5: Unseren sechs Vorfahren möchten wir heute einfach sagen, ihr seid nicht vergessen worden. Mein Großvater erzählte mir noch in den 1970er und 80er Jahren, kurz vor seinem Tod, von den Hinrichtungen in Dumé, von den Strafexpeditionen nach Djibita, nach Mbama, nach Adjela und an viele weitere Orte wie am Sangena. Ja, mein Großvater sprach mit mir darüber. Und jedes Mal, wenn er davon erzählte, war er so traurig, dass er den ganzen Tag nichts aß. Wir möchten euch heute einfach Danke sagen für alles, was ihr getan habt, damit ihr niemals in Vergessenheit geratet. Eure Namen sind, selbst als die Geschichte sie ausgelöscht hatte, in der Erinnerung eures Volkes lebendig geblieben.
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1: Das war die Rabe-Infosendung vom Dienstag, den 11. August. Für Feedback, Anmerkungen oder Kritik schreibt uns eine Mail an inforedaktion@rabe.ch. Alle Sendungen gibt es als Podcast. Beigetragen zu dieser Sendung haben Ursi Grimm und Alex Regenas. Und die nächste Infosendung gibt's morgen hier um die gleiche Zeit auf Radio Rabe. Für heute am Mikrofon verabschiedet sich Simon Keller. Merci fürs Zuhören. Tschüss zusammen.
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